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1: Über dem Wasser, eine Straße in Aschersleben. Der Straßenname passt nun wirklich zum Verlauf der Straße über dem Wasser, südöstlich der Kernstadt von Aschersleben. Zu ihr gelangt man stadteinwärts über die Straße vor dem Wassertor. Die Straße beginnt in Höhe des Wasserplans und führt an der Brücke am Schuhstieg vorbei bis hin zum Kiethof. Hinter den der Stadt auswärts auf der linken Seite der Straße stehenden Häuser fließt gleich die Eine. Eine Straße also oberhalb des Wassers der Eine. Voilà! Da hätten wir dann auch schon einmal die Klärung der Frage, woher diese Straße ihren Namen hat. Allerdings zur Stadt selbst gehörte diese Straße früher einmal nun eben gerade nicht. Sie verlief nämlich vor den Mauern der Stadt. So gehörte sie zusammen unter anderem mit dem Wasserplan, dem Kiethof und dem Apothekergraben zur sogenannten Wassertorvorstadt. Dort hatten sich vor allem die Tuchmacher und Gerber mit ihrem Handwerk angesiedelt. Das hatte den praktischen Hintergrund, dass sie, um ihr Handwerk ausüben zu können, viel Wasser brauchten. Und das bekamen sie hier von der Eine geliefert. Den heutigen Apothekergraben nutzten die Tuchmacher außerdem dafür, um ihre Tuche auf Rahmen gespannt trocknen zu können. Dies war ein Bericht über Straßennamen und deren Herkunft, heute über die Straße über dem Wasser in Aschersleben, gesprochen von Jörg Buschmann für Radio HBW.

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1: Der Badebonner Weg in Quedlinburg. Manchmal ist das mit der Herkunft des Namens einer Straße gar nicht so kompliziert. Vielfach erhielt die Straße oder der Weg ihren Namen nach der nächstgelegenen oder in der Richtung liegenden größeren Ortschaft. Nicht viel anders ist das mit dem Badebonner Weg in Quedlinburg. Diese Straße war ein alter, nach Badeborn führender Feldweg. Sie hieß bis 1878 vor dem Öhringer Tor. Danach wurde diese Straße Badebonner Weg genannt. Badeborn ist ein östlich von Quedlinburg gelegenes Dorf. Urkundlich erwähnt wurde dieser Ort das erste Mal 961 als Bedeborn und 1046 als Pedabrunno. Diese Bezeichnungen haben beide nichts mit der Bezeichnung Born zu tun. Sie deuten eher auf eine Hütte, Behausung oder christliche Kapelle hin. Der Ortsname Badeborn geht wohl eher auf einen Brunnen zurück, dem Hasselborn. Bonne, eine aus dem Mittelniederdeutschen stammende Bezeichnung, steht für einen natürlich fließenden Quellbrunnen. Über den Badebonner Weg in Quedlinburg sprach Gerda Karl für Radio HBW.

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1: Das historische Klassenzimmer in Löderburgs Heimatstube. In Heimatstuben bekommt man für gewöhnlich die Geschichte der Gemeinde sowie der für sie typischen naturkundlichen und oder naturgeschichtlichen bzw. volkskundlichen Sammlung der engeren Heimat zu sehen. Die Löderburger Verantwortlichen scheinen gern zur Schule gegangen zu sein oder aber sie hegen an ihre Schulzeit die besten Erinnerungen. Die alten Möbel samt Schultafel, Schränken, Karten, Klavier und Lehrerpult haben in der Heimatstube ihren Platz gefunden. Vielleicht doch nicht ganz so abwegig, wie man zunächst annehmen könnte. In Zeiten fortschreitender Digitalisierung finden inzwischen Computer Einzug und verdrängen vielleicht sogar einmal Schulbücher, Hefte und den kaum noch benutzten Füllfederhalter endgültig von der Bildfläche. Der Heimatverein des Ortes hat diese einzigartige Ausstattung über viele Jahre zusammengetragen. Die älteren Löderburger können sich an einzelne Gegenstände noch aus ihrer eigenen Schulzeit erinnern. Bei dem Umzug des historischen Klassenzimmers aus den Räumen der Grundschule des Ortes in die Heimatstube haben die Vereinsmitglieder viel Unterstützung von der Jugendfeuerwehr bekommen. Heute ist das gesamte Haus in Löderburgs Breiter Straße 22 außerdem noch mit Utensilien aus längst vergangenen Zeiten, aus den Jahren vor 1950, die das gesamte Leben auf dem Land repräsentativ veranschaulichen, reich bestückt. Da gibt es Wohnungseinrichtung und Wohnungsausstattung, genauso wie historische Trachten und Kleidung, Exponate aus der Landwirtschaft und Schriften. Wenn Sie sich an diese Zeiten wieder einmal erinnern möchten und dazu ein paar Anregungen brauchen oder den Jüngeren einen Einblick in einen alten Klassenraum verschaffen möchten, auf in die Heimatstube von Löderburg. Dies war ein Bericht über das historische Klassenzimmer in Löderburgs Heimatstube, gesprochen von Gerda Karl für Radio HBW.

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1: 3 Uhr.
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3: Die aktuellen Temperaturen: Mehringen 12 Grad, Kochstedt 11 Grad, Bernburg 12 Grad, Quedlinburg 12 Grad, Harzgerode 10 Grad, Steger 8 Grad, Wernigerode 12 Grad, Schirke 9 Grad und auf dem Brocken 5 Grad.
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1: Die Aschersleben'ner Buschmühle und die Sperlingsmühle. Im Jahre 1559 wurde die Buschmühle erstmalig als Stieblische Mühle bei St. Paul erwähnt. Seit 1631 heißt sie offiziell Buschmühle. Damit ist Kennern der Stadt Aschersleben auch gleich klar, wo die Mühle zu finden ist. Sie liegt nämlich zwischen den Gebieten Krähengeschrei und Salzkot, genauer gesagt im Busch, weit vor den historischen Toren der Stadt Aschersleben. Die Mühle war, wie fast alle Mühlen der Stadt, eine Wassermühle. Auch wenn sie nicht unmittelbar an dem Flüsschen Eine liegt, wurde sie doch über den Mühlgraben mit dem Wasser der Eine angetrieben. Die Eigentümer der Mühle wechselten sehr häufig. Zunächst war die Müllerfamilie Herz Mühleneigentümer. Im Jahre 1770 hatte die Mühle zwei Mahlgänge und zusätzlich noch eine Ölmühle. Der damalige Eigentümer, Jakob Stock, baute 1791 noch eine Walkmühle an. Eine Nachricht von 1835 besagt, dass der Fabrikant Haupt in der Buschmühle noch eine neue Walkmühle erbaute. 1843 brannte die Mahl-, Graupen- und Dampfmühle ab und die daran liegende Walkmühle wurde beschädigt. 1861 baute man das abgebrannte Wohnhaus des Müllers wieder auf. 1922 ging das Eigentum an dem Objekt dann auf die Stadtgemeinde von Aschersleben über. Die Sperlingsmühle ist heute auch als Grundstück nicht mehr vorhanden. Schon 1511 wird die Mühle als Wüst bezeichnet. Ihren Namen verdankte sie ihrer Lage in der Aschersleben'ner Feldflur Sperlingswinkel, südlich hinter der Speckseite. Das Aschersleben'ner Marienkloster war Eigentümer der Sperlingsmühle. Die letzte urkundliche Erwähnung der Mühle datiert aus dem Jahre 1520. Es wird vermutet, dass die 1559 erstmals erwähnte Buschmühle als Ersatz für die Wüste Sperlingsmühle gebaut wurde. Dies war ein Beitrag über die Geschichte der Mühlen von Aschersleben, heute die Aschersleben'ner Buschmühle und die Sperlingsmühle. Für Radio HBW, gesprochen von Jörg Buschmann.

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1: Das Karl-Maria-von-Weber-Theater in Bernburg ab 1945. Am 1. September 1944 endete in ganz Deutschland wegen des Krieges der gesamte Theaterbetrieb. So war auch für das Theater in Bernburg erst einmal Schluss. Nach Kriegsende rief Bernburgs Musikdirektor Fritz Bollmann als Kulturbeauftragter für Stadt und Kreis Bernburg am 20. Juni 1945 zum Neubeginn auf. Alle Bernburger Bühnenkünstler und Orchestermusiker waren aufgerufen, sich für den Aufbau eines Theaterensembles zu melden. Und sie kamen. So konnte dann das Stadttheater mit eigenem Ensemble am 21. Oktober 1945 mit Flotos Oper Martha wieder eröffnet werden. Dieses Ensemble bestand in unterschiedlicher Form bis zum Juli 1993. 1951 kam es aus Kostengründen zur Fusion mit dem Stadttheater Staßfurt zum Salzlandtheater und zum Wechsel der Rechtsträgerschaft von der Stadt hin zum Kreis. Die Auflösung des Landes Sachsen-Anhalt sowie die Bildung der Bezirke Halle und Magdeburg und die Kreisgebietsreform setzten der Verbindung schon 1953 aber wieder ein Ende. Am 1. Januar 1954 erhielt das Haus den Namen Karl-Maria-von-Weber-Theater und wurde Musiktheater des Bezirkes Halle. Aber auch weiterhin gab es eine rege Zusammenarbeit mit den Ensembles aus den Bezirken Magdeburg und Leipzig. Im März 1988 trat Kammersänger Wolfgang Rainer, Intendant seit der Spielzeit 1960-61, in den Ruhestand. Nur durch eine Fusion mit dem Wittenberger Theater unter Intendant Helmut Bless konnte der Fortbestand des Theaters gesichert werden. Nach der Wiedervereinigung geführte Verhandlungen zwischen den Kreisverwaltungen Bernburg und Wittenberg zur Fortführung der Zusammenarbeit scheiterten, sodass die Kreisverwaltung Bernburg daher den Mitarbeitern zum Ende der Spielzeit 1992-93 kündigte. Schon in den letzten Jahren der DDR wurde die Notwendigkeit einer umfassenden Rekonstruktion des Hauses erkannt und vorbereitet. Im März 1992 wurde das Haus geschlossen und im Frühjahr 1993 mit einem Umbau begonnen. Zuvor wurde im Metropol, das seit den 50er Jahren zum Theater gehört, der Saal im Erdgeschoss und der ehemalige Orchesterproberaum umgebaut, um dort Vorstellungen in kleinem Rahmen fortsetzen zu können. Der Theaterverein Bernburg und seit dem 1. August 1997 die Bernburger Theater- und Veranstaltungs GmbH, die die Gastspiele aller Genres organisierten, beschränkten sich während des Umbaus auf die dafür hergerichteten Räume im Metropol. Auch wurde eine theaterpädagogische Arbeit aufgebaut, deren Tätigkeit mehr als 10 Laienspielgruppen erfasste. Seit dem 28. November 1997 ist das Theater wieder für sein treues Publikum und alle Interessierten geöffnet. Das Kurhaus von Bernburg gehört seit 1997 zur Bernburger Theater- und Veranstaltungs GmbH und somit auch zum Komplex des Karl-Maria-von-Weber-Theaters. Aber egal, alle Spielstätten des Karl-Maria-von-Weber-Theaters, sei es nun das Theater selbst, das Metropol oder das Kurhaus, freuen sich auf Ihren Besuch und seien Sie versichert, es lohnt sich. Dies war ein Beitrag über das Karl-Maria-von-Weber-Theater in Bernburg für Radio HBB, gesprochen von Jörg Buschmann.

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1: Historische Gebäude der Stadt Barby, das Gericht. Zur Zeit des Grafen bestand in Barby für kleine Streitigkeiten ein öffentliches Gericht. Diesem Gericht stand ein Landrichter vor und dessen Beisitzer waren von den Städten und Dörfern gewählte Schöffen. Größere und wichtigere Dinge entschied der damalige Schöffenstuhl in Magdeburg. Das Gericht war bis zur westfälischen Zeit im Justizamt der damaligen Blindenanstalt untergebracht. Als Barby 1815 preußisch wurde, übernahm das damalige Stadt- und Landgericht Kalbe die Justizgeschäfte. Dem Ehrenbürger der Stadt Barby, Fürst Bismarck, war es zu verdanken, dass ein Amtsgericht nach Barby verlegt wurde. Es befand sich in angemieteten Räumen des Rathauses. Da diese Räume aber bald nicht mehr ausreichten, bewilligte der Landtag 130.000 Mark zum Bau eines Gerichtsgebäudes. Es wurde auf dem Grundstück des ehemaligen Rusthofes errichtet. Der Bau begann im April 1908 und wurde am 20. September 1909 fertiggestellt und dem Justizministerium übergeben. Die Stadt stiftete für den Sitzungssaal ein Kaiserbild in einem Goldrahmen, welches heute im Kreismuseum Schönebeck zu besichtigen ist. Ein Porträt von Bismarck hing im Beratungszimmer. Die offizielle Bezeichnung des Gebäudes nach dem Zweiten Weltkrieg war Haus der Jugend, denn es wurde für verschiedene Zwecke genutzt. Unter anderem war es auch Hallenschwimmbad. Das Gebäude befand sich nach jahrelanger Vernachlässigung in einem sehr schlechten Zustand. Um den Verfall zu stoppen, wurde es 1991 umfangreich saniert. Nach seiner Fertigstellung im Jahre 1993 wurde es zum Haus der Begegnung und ist seitdem kulturelles Zentrum der Stadt Barby. Sie hörten Interessantes über das Gericht der Stadt Barby, gesprochen von Nicole Schellwier für Radio HBW.

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2: 4 Uhr.
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1: Die aktuellen Temperaturen: Mehringen 10 Grad, Kochstedt 11 Grad, Bernburg 11 Grad, Quedlinburg 11 Grad, Harzgerode 9 Grad, Stiege 9 Grad, Wernigerode 12 Grad, Schirke 9 Grad und auf dem Brocken 5 Grad.
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1: Die Schönheit Quedlinburgs entdecken. Schon die Dimension des Marktplatzes zeigt, dass Quedlinburg einmal sehr bedeutend gewesen ist. Die breite Front des Rathauses mit dem Hund im Stadtwappen, genannt Quedel, weist ebenfalls darauf hin. Dazu passt, dass direkt über dem Rathausportal eine Figur der Göttin des Wohlstandes zu sehen ist, die ihr Füllhorn ausschüttet. Im frühen Mittelalter war die Stadt an der Straße der Romanik sogar eine der wichtigsten Königspfalzen. In unmittelbarer Nachbarschaft des Rathauses gruppieren sich einige der Fachwerkhäuser. Es gibt davon in Quedlinburg mehr als 1200 Fachwerkhäuser aus 7 Jahrhunderten. Der Grundriss der Stadt ist noch so, wie er im Mittelalter gewachsen ist. Das ist in dieser Form und Größe schon einmalig. So wurde 1994 die gesamte Altstadt mit einer Fläche von rund 90 Hektar zum UNESCO-Welterbe erklärt. Ein Faible für Quedlinburg hatte schon der sächsische Herzog Heinrich I., der 919 überraschend König des Ostfränkischen Reiches wurde. In Quedlinburg wird immer noch die Legende erzählt, wie reitende Boten kamen, um ihm das mitzuteilen, während er gerade auf Vogelflank war. Die Stelle, an der das passiert sein soll, heißt Finkenherd. Dort steht inzwischen ein kleines Fachwerkhaus. Dass Heinrich in Quedlinburg eine Pfalz bauen ließ und ausgesprochen gerne dort wohnte, ist dagegen sicher. Heinrich hat sogar darauf bestanden, in Quedlinburg beerdigt zu werden. Sein Grab und das seiner Frau befinden sich auf dem Schlossberg in der Stiftskirche St. Cyriakus. Sie gilt als ein außergewöhnliches Beispiel für romanische Baukunst. Inzwischen gibt es in der dreistufigen Basilika wieder Gottesdienste. Im Dritten Reich hatte der Reichsführer SS Heinrich Himmler kurzerhand die Gemeinde aus der Kirche vertrieben und anstelle der Kirche dort eine SS-Weihestätte eingerichtet. Himmler verehrte König Heinrich I. als germanische Herrschergestalt. Innerhalb der Kirche wird auch der Domschatz gezeigt, der weit über Quedlinburg hinaus bekannt ist. Ein Teppich aus der Zeit um 1002, mittelalterliche Reliquienbehälter, darunter ein aus einem Straußenei gefertigtes Reliquär, Wappenkästen und Evangeliare von fast unschätzbarem Wert gehörten dazu. Nach dem Krieg war der Domschatz verschwunden, erst seit 1994 ist er wieder an seinem angestammten Platz. Sehenswert ist in Quedlinburg aber vor allem die Altstadt selbst mit ihren vielen Fachwerkhäusern, zum Beispiel in der Marktstraße. Bei Stadtführungen bekommen Besucher die Stilgeschichte des Fachwerks von Renaissance bis Rokoko erklärt und haben außerdem noch die Möglichkeit, ein Unikum zu sehen. Das Ständerhaus in der Wortgasse 3, das 1300 gebaut wurde, gilt als ältestes Fachwerkhaus Deutschlands. Untergebracht ist dort ein Museum, das sich passenderweise dem Thema, das in Quedlinburg als erstes ins Auge fällt, widmet, nämlich dem Fachwerk. Sie hörten den Beitrag Die Schönheit Quedlinburgs entdecken, gesprochen von Gerda Karl für Radio HBW.

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1: Das Denkmal zur Grube Volkmar bei Hüttenrode. Denkmäler gibt es viele und aus den unterschiedlichsten Gründen. Hinter diesem Denkmal steht ein tragisches Ereignis. Aber nicht nur das, sondern auch die Geschichte über ein vermutetes Verbrechen. Aber immer schön der Reihe nach. Bergbau. Vor allem, wenn er unter Tage betrieben wurde, war und ist von jeher ein gefährliches Geschäft. Und die Harzregion war jahrhundertelang vom Bergbau auf Silber, Kupfer und viele andere Erze und Mineralien geprägt. In der Grube Volkmar bei Hüttenrode wurde Eisenerz abgebaut. Am 16. März 1893 kam es zu einer Explosion von im Bergbau eingesetztem Sprengstoff im Zechenhaus. 8 Bergleute starben. Zu der Zeit wurde ein derartiges Ereignis schon nicht mehr als bloßes Schicksal hingenommen. Eine Untersuchung zu den Ursachen wurde eingeleitet. Schnell war der Schuldige gefunden und des Mordes bezichtigt. Zu einem Prozess kam es aber nicht mehr, da der Bezichtigte, der Fahrhauer des Schachts, selbst zu einem der Opfer gehörte. Praktisch! Hätte die Untersuchung einen Arbeitsunfall ergeben, wäre den Hinterbliebenen vielleicht Schadenersatz gezahlt werden müssen. Als heutige Experten sich mit der Explosion beschäftigten, kamen sie zu einem ganz anderen Ergebnis. An diesem Märztag war es aber noch recht kalt. Der damalige verwendete Sprengstoff Dynamit gefriert bereits bei einer Temperatur von plus 8 Grad. Um ihn verwenden zu können, musste er erst erwärmt werden. Dazu stellte man ein spezielles Gefäß mit den Dynamitpatronen auf den Ofen des Zechenhauses. So wie Wasser beim Erwärmen Dampf entwickelt, bildete sich auch eine explosive Sprengstoffwolke. Als dann ein Windstoß ins eiserne Rauchabzugsrohr des Ofens fuhr, schlugen vermutlich Flammen durch die Spalten der Ofenklappe. Das Gas des Dynamits wurde entzündet und so detonierte der Sprengstoff. Das war auf jeden Fall aber kein Mord, sondern ein tragischer, wenn auch vermeidbarer, Arbeitsunfall. Bereits damals bestanden nämlich Vorschriften, wonach Sprengstoff nur in einem sicheren Abstand von Gebäuden und Sprengstofflagern und nur die Hinzuziehung eines Helfers aufbereitet werden durfte. Aus diesem Anlass errichtete der Bergverein von Hüttenrode im Jahr 2007 zum Gedenken an die getöteten Kumpel im Klostergrund zwischen dem Kloster Michaelstein und dem Eggeröder Brunnen das Denkmal. Es ist ein 4 Tonnen schwerer Obelisk mit einer aufgesetzten Tafel. Dies war Geschichtliches aus der Heimat, das Denkmal zur Grube Volkmar bei Hüttenrode. Gesprochen von Christopher Heine für Radio HBW.

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1: Die Ermslebener Straße in Aschersleben. Mit Straßennamen ist das so eine Sache. Bei der Vergabe des Namens muss besonders darauf geachtet werden, dass dieser Name immer nur einmal in einem Ort vorkommt. Geschieht dies nicht? Naja, das kann sich wohl jeder selbst vorstellen, was das für ein Durcheinander geben kann. Wie kommen die Straßen, Wege, Gassen und Plätze nun aber zu ihrem Namen? Bei der Namensgebung greift man gern auf Besonderheiten der Gegend, auf überlieferte Flurbezeichnung oder Personen der Geschichte oder der Gegend zurück. Manchmal orientiert man sich aber auch an bereits vorhandenen Straßennamen. Oder aber sie weisen durch ihren Namen darauf hin, in welche Stadt man gelangt, wenn man hier weiterfährt. Und so ist es auch bei der Ermslebener Straße. Sie ist eine uralte Landstraße und verbindet Aschersleben über Ermsleben mit dem Harz. 1795 wurde dort ein Gasthaus erbaut. Zur Jahrhundertwende entstanden an dieser Straße die ersten Häuser. Ein Teil der Straße, der Abzweig, gehörte früher zum Lohbrunnen. Dort befand sich der Brunnen mit der ersten Wasserversorgung durch Röhren von Aschersleben. Dadurch war Aschersleben unabhängig von der Trinkwasserversorgung durch die Eine. 1884 gaben die Stadtverordneten dieser Straße offiziell den Namen Ermslebener Straße. Aber auch solche Betriebe wie die Terra oder das spätere volkseigene Gut, auch VEG genannt, prägten den Ortseingang von Aschersleben. Dies war ein Bericht über die Straßen von Aschersleben von Radio HBW am Mikrofon Jörg Buschmann.

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1: 5 Uhr.
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2: Die aktuellen Temperaturen: Mehringen 10 Grad, Kochstedt 11 Grad, Bernburg 11 Grad, Quedlinburg 13 Grad, Harzgerode 10 Grad, Stiege 9 Grad, Wernigerode 12 Grad, Schirke 9 Grad und auf dem Brocken 5 Grad.
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1: Die Medingschanzanlage bei Halberstadt. In Anbetracht der Opferzahlen und des Leids des Ersten Weltkriegs ist es vielleicht etwas morbid, die Medingschanzanlage bei Halberstadt als Sehenswürdigkeit der Region zu benennen. Aber immer schön der Reihe nach. Die Harzregion war zwar nicht in das Kampfgeschehen des Ersten Weltkriegs involviert, in das Kriegsgeschehen allerdings schon. Die Stadt Halberstadt war seit 1623 eine Garnisonsstadt und entwickelte sich über die Jahrhunderte zu einer der bedeutendsten in Mitteldeutschland. Dieser lange Zeitraum militärischer Präsenz, der erst 1993 mit dem Abzug der Sowjetarmee endete, hat regional zahlreiche Spuren hinterlassen. Dazu zählt auch die Medingschanze als ein Relikt des Ersten Weltkriegs, die allerdings weitgehend in Vergessenheit geraten ist. Dieses Kriegsdenkmal liegt abseits der bekannten Wanderwege in den Spiegelsbergen. Man findet es, wenn man am Jagdschloss Spiegelsberge, dem Tierparkzaun folgend, die links abfallende Straße Richtung Lindenberg nutzt. Während des Ersten Weltkriegs im Jahr 1914 kam Hauptmann Werner von Meding von der Westfront als Kommandeur des Reserveinfanterieregiments 226 nach Halberstadt. Im Jahr 1916 ließ er von seinen Soldaten eine Schanzanlage errichten. Mit der Errichtung dieser Anlage, die nach Vorbild der Originale in Flandern entstand, verfolgte Meding mehrere Strategien. Zum einen wollte er seinen Soldaten die Schanztechnik vermitteln, zum anderen mit den Eintrittsgeldern finanzielle Unterstützung für Kriegsveteranen und Kriegswitwen organisieren. Denn die Anlagen sollten der heimischen Bevölkerung zur Veranschaulichung des Stellungskrieges an der Westfront im Ersten Weltkrieg dienen. Klingt verrückt, aber denken Sie bitte daran, dass es damals weder Fernsehen noch Internet gab. Die Anlage wurde als dreifach gestaffeltes Grabenwerk errichtet. Dem Front- oder Angriffsgraben folgte ein Unterstützergraben, dem wiederum ein Reservegraben folgte. Alle Längsgräben wurden durch Verbindungsgräben verbunden. Allerdings wurde die Anlage wohl nicht zur Ausbildung genutzt, denn sie wurde nicht nach den militärischen Normen, sondern etwas vereinfacht und verkleinert errichtet. Die Medingschanzanlage überdauerte den Ersten Weltkrieg. In den Jahren 1919-1920 wurde sie um ein Mahnmal für die Gefallenen der Halberstädter Garnison ergänzt, das heute noch erhalten ist. In den folgenden Jahrzehnten geriet die Anlage in der Randlage des Fliegerhorstes in Vergessenheit. Nach dem Zweiten Weltkrieg wurde der Wehrmacht Fliegerhorst Garnisonsstandort der Sowjetarmee. In dieser Zeit wurde die Anlage durch den Bau eines Forstweges geschnitten und teilweise überlagert. Der Forstweg dient heute noch den Einwohnern des benachbarten Ortes Langenstein als willkommene Abkürzung nach Halberstadt und führt unmittelbar am Mahnmal vorbei. Die Medingschanze ist nicht ohne geschichtliche Bedeutung, denn sie ist anscheinend außerhalb der ehemaligen Kampfzonen an der Westfront die einzig erhalten gebliebene. Daher kümmert sich der Verein Halberstädter Berge auch um dieses Kriegsdenkmal und hat es wieder begehbar gemacht, wobei die Kreisarchäologie behilflich ist. In seiner Substanz ist die Anlage noch gut erhalten, was besonders auf die Stellungen von zwei Minenwerfern sowie diverse Kampfstellungen und Unterstände zutrifft. Wenn Sie die Medingschanze erkunden wollen, sollten Sie allerdings auch zweckdienliche Kleidung anziehen. Dies war ein Bericht über Sehenswürdigkeiten der Region, heute über die Medingschanzanlage in Halberstadt, gesprochen von Jörg Buschmann für Radio HBW.

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1: Die aktuellen Temperaturen. Mehringen 11 Grad, Kochstedt 11 Grad, Bernburg 11 Grad, Quedlinburg 12 Grad, Harzgerode 10 Grad, Stiege 9 Grad, Wernigerode 12 Grad, Schirke 9 Grad und auf dem Brocken 4 Grad.

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1: Der Ort Wolmirsleben. Wolmirsleben ist ein typisches Dorf in der Magdeburger Börde, unmittelbar in der Egelner Mulde gelegen. Der Ort wurde erstmalig 937 als Wilmerslewe erwähnt. Kaiser Otto I. hatte den Flecken an das Moritzkloster zu Magdeburg verschenkt. 1227 wurde der Ort an die Magdeburger Dompropstei vom Magdeburger Erzbischof übereignet. 1648 wurde Wolmirsleben im Westfälischen Frieden Brandenburg zugeschlagen. Im Jahr 1849 begann man mit der Erschließung der Braunkohlegrube Sophie. Der Abbau ging bis ins Jahr 1925. Durch den Bergbau entstanden zahlreiche Seen in der Umgebung von Wolmirsleben. Im Jahr 1888 wurde die Eisenbahnstrecke von Edgarsleben zur Grube eröffnet und später bis nach Unseburg verlängert. Die Züge verkehrten aber nur bis zum Zweiten Weltkrieg auf dieser Strecke. Südlich von Wolmirsleben durchfließt die Bode den Ort, in dessen Bereich die Bodeniederung liegt. Sie bietet ein natürliches Feuchtbiotop, in dem viele Wasservögel, Kriechtiere und die für die Region typischen Pflanzenarten sich ansiedeln konnten. Wolmirsleben besitzt einen attraktiven Campingplatz. Der Campingplatz liegt im Erholungsgebiet am großen Schachtsee von Wolmirsleben. Innerorts ist das Radwegenetz bis zum Schachtsee gut ausgebaut. Reittourismus und eine Kegelbahn sind weitere Attraktionen des Ortes. Den Einwohnern sowie allen Besuchern steht eine moderne Sporthalle für alle Sportarten zur Verfügung. Dies war ein Bericht über Orte unserer Region, heute über den Ort Wolmirsleben von Radio HBW, gesprochen von Jörg Buschmann.

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0: 6 Uhr.
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3: Die aktuellen Temperaturen. Mehringen 11 Grad, Kochstedt 12 Grad, Bernburg 11 Grad, Quedlinburg 13 Grad, Harzgerode 10 Grad, Stiege 9 Grad, Wernigerode 12 Grad, Schirke 9 Grad und auf dem Brocken 4 Grad.
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1: Die Trinitatiskapelle von Sachsendorf. Die Trinitatiskapelle von Sachsendorf befindet sich genauer gesagt im ehemaligen Vorwerk Patetzt. Patetzt selbst gehört bereits seit 1928 zur Kommunalgemeinde Sachsendorf, die ihrerseits wiederum seit 2010 ein Stadtteil von Barby ist. Die Trinitatiskapelle selbst wurde vermutlich in der Mitte des 11. Jahrhunderts erbaut. Kurz zuvor wurde auch der Ort Patetzt erstmals urkundlich erwähnt. Die Entstehung der Kapelle fällt in die Zeit der Salier, nachdem die Slawen von den Franken aus den westelbischen Gebieten zurückgedrängt worden waren. Die Chronisten vermuten, dass die Kapelle um die Mitte des 11. Jahrhunderts im romanischen Baustil auf einer heidnischen Kultstätte errichtet wurde. Bis zur Reformation wurde sie von den Mönchen des nahegelegenen Klosters Gottes Gnaden genutzt. Danach fiel sie offensichtlich an die Domäne Patetzt, denn erst 1950 wurde die Kapelle aus Kommunalbesitz an die Kirchengemeinde Sachsendorf rückübertragen. Zwischendurch teilte die Kapelle das Schicksal vieler ihrer Artgenossen, denn der Domänenpächter nutzte sie als landwirtschaftlichen Speicher. Pläne in den 1930er Jahren, das Gebäude zu einem nationalsozialistischen Jugendheim umzugestalten, wurden glücklicherweise nicht umgesetzt. Beim Vormarsch der US-Armee zum Ende des Zweiten Weltkrieges wurde das Kapellendach Mitte 1945 durch Artilleriebeschuss stark beschädigt. Da keine Reparaturen vorgenommen wurden, drohte das Gebäude zu verfallen und wurde erst mit der Übernahme durch die Kirchengemeinde saniert und am 20. Mai 1951 wieder als Kirchengebäude geweiht. Das Einweihungsdatum fiel auf den Sonntag Trinitatis, nachdem die Kapelle dann auch ihren heutigen Namen erhielt. Während der Sanierungsarbeiten wurde ein romanischer Torbogen mit historischem Gesims freigelegt, die an der Ostseite befindliche Apsis wurde erneuert und das Dach erhielt einen Dachreiter. Für den Altar schuf der Magdeburger Bildhauer Ludwig Göbel 1952 ein der Romanik nachempfundenes Kruzifix. Über die Trinitatiskapelle von Sachsendorf unterrichtete sie Gerda Karl für Radio HBW.

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1: Die aktuellen Temperaturen. Meringen 12 Grad, Kochstedt 11 Grad, Bernburg 12 Grad, Quedlinburg 13 Grad, Harzgerode 10 Grad, Stiege 9 Grad, Wernigerode 12 Grad, Schirke 8 Grad und auf dem Brocken 5 Grad.

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1: Die Aschersliebener Salzkotmühle und Windmühle. Ihren Namen hat die Salzkotmühle nach den ehemals in ihrer Nähe gelegenen Salzkoten erhalten. Sie ist die einzige Mühle in der Aschersliebener Flur, die von der Wipper statt von der Eine angetrieben wurde. Die Salzkotmühle ist außerdem die jüngste unter den Aschersliebener Mühlen. Im Oktober 1741 erhielt der Rittmeister des Aschersliebener Husarenregiments und Teilhaber des Salzwerkes vom König die Genehmigung zur Errichtung einer Walk- und Mahlmühle. 1746 kaufte die Brauerinnung die Mühle. 1749 war David Temme der Eigentümer und

1826 ging die Salzkotmühle in den Besitz der Aschersleben Müller-Familie Schramm über. 1835 wurden zwei Mahlgänge mit Dampfbetrieb eingebaut. Bis zum Jahre 1911 war die Mühle noch in Betrieb. Einst befand sich mitten in der Stadt Aschersleben auch eine Windmühle. Doch den meisten Ascherslebenern ist dies heute unbekannt. 1828 errichtete man auf dem damaligen Wilhelmsplatz, dem heutigen Dr. Wilhelm Kühls Platz, eine Windmühle. Außerdem auch wohl ein recht ungewöhnlicher Standort, denn es gibt wahrlich windigere Ecken in Aschersleben. Leider brannte die Mühle gleich darauf wieder nieder. Sie wurde auch nicht wieder aufgebaut. Dies wird auch der Grund dafür sein, dass heute kaum noch jemand davon weiß. Dies war ein Beitrag über historische Mühlen in Aschersleben, heute die Salzkotmühle und die Windmühle, gesprochen für Radio HBW von Jörg Buschmann.

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2: 7 Uhr.
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4: Die aktuellen Temperaturen: Mehringen 12 Grad, Kochstedt 11 Grad, Bernburg 13 Grad, Quedlinburg 13 Grad, Harzgerode 10 Grad, Stiege 9 Grad, Wernigerode 12 Grad, Schirke 9 Grad und auf dem Brocken 5 Grad.
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0: Es ist der Klassiker in einem Betrieb. Es läuft etwas schief und niemand will es so wirklich gewesen sein. Der eine Mitarbeiter guckt den anderen Mitarbeiter an und der Chef ist vielleicht auch nicht ganz schuldlos daran. Eine verzwickte Situation, die in Bezug auf die Fehlerkultur innerhalb eines Unternehmens Bände spricht. In den meisten Fällen ist diese Fehlerkultur nämlich gar nicht da und manches kleine bis mittelschwere Problem wird nie geklärt. Ein Fehler? Der gesunde Menschenverstand sagt einem klar, ja. Mitarbeiter sollten schon aus Fairness zu ihren Kollegen mit der Sprache rausrücken. Aber was ist eigentlich mit dem Chef? Darf ein Chef auch Fehler zugeben? Und welche Fehler darf er zugeben? Diese Situation erklärt uns jetzt Führungskräftecoach Markus Jotzo. Herr Jotzo, einmal grundsätzlich die Frage: Darf ein Chef Fehler öffentlich eingestehen?
1: Ein Chef darf erstmal alles, natürlich. Und dazu gehört auch das Eingestehen von Fehlern. Aber wie sieht es tatsächlich aus? Kein Mensch begeht gerne Fehler. Früher konnte ein Fehler bedeuten, das Mammut macht dich platt. Oder mein Stamm stößt mich als Mitglied aus, weil ich einen großen Fehler gemacht habe. Heute geht es aber nicht mehr ums Überleben. In dem Eingestehen von Fehlern besteht eine Chance für den Chef, weil man damit einfach die Wahrheit beim Namen nennt, die zum Beispiel sowieso alle kennen.
0: Hat es auch etwas damit zu tun, wie schwerwiegend diese Fehler waren?
1: Absolut nicht. Warum denn auch? Ja, auch große Fehler passieren, je nach Managementlevel. Und die Mitarbeiter sind ja auch nicht doof. Die merken natürlich, da hat einer was verbockt. Oder sie erfahren es per Flurfunk. Also lieber selbstbewusst eingestehen und offen sagen, was werden wir ändern, um solche Fehler zukünftig zu vermeiden.
0: Ist nicht die Unantastbarkeit eines Chefs mit das wichtigste Argument, um akzeptiert zu werden?
1: Führungskräfte beeinflussen ihre Mitarbeiter durch jede Handlung, jedes Wort und jede E-Mail. Und die Mitarbeiter ahmen das nach, bewusst und noch viel häufiger unbewusst. Die drei Prinzipien guter Führung sind erstens Vorleben, zweitens Vorleben und drittens Vorleben. Wenn wir also wollen, dass unsere Mitarbeiter sich kritikfähig zeigen, wenn unsere Mitarbeiter Fehler machen, dann ist es essentiell, dass die Chefs auch Fehler eingestehen, wenn sie denn welche begehen, weil wir Menschen sind und Menschen machen eben auch Fehler.
0: Wenn Sie mal Beispiele nennen müssten, welche Fehler würden Sie als Chef öffentlich zugeben und welche nicht?
1: Alle Fehler, die mit dem Geschäft zu tun haben, sollten eingestanden werden. Nicht unbedingt öffentlich, in einer Mitarbeiterzeitschrift, ja, die auch die Kunden zu lesen bekommen, das empfehle ich natürlich nicht, aber schon denjenigen gegenüber, die Sie betreffen auf jeden Fall. Das Einzige, was ich vielleicht nicht an die große Glocke hängen würde, wenn ein Chef eine, keine Ahnung, private Liaison in der Firma hat und die gegen die Wand fährt, das muss vielleicht nicht jeder wissen. Das könnte man vielleicht auch unter Tisch fallen lassen.
0: Was sagen Sie zu Chefs, die denken, sie würden nie Fehler machen?
1: Was für ein Schwachsinn. Wer viel arbeitet, macht viele Fehler. Wer wenig arbeitet, macht wenig Fehler. Und wer keine Fehler macht, ist eine faule Sau. Also Fehler sind so normal wie Kaffeeflecken. Und sie sind genauso sichtbar für alle. Warum also lügen? Ich gebe allen Führungskräften mit, nehmen Sie Fehler als Chance, eine offene Fehlerkultur, eine offene Kommunikationskultur vorzuleben. Wenn die Chefs erwachsen, offen damit umgehen, dann werden das auch die Mitarbeiter nachahmen.
0: Vielen Dank, Markus Jotzo. Mandy Politz, Radio HBW.

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1: Die aktuellen Temperaturen. Meringen 12 Grad, Kochstedt 11 Grad, Bernburg 12 Grad, Quedlinburg 13 Grad, Harzgerode 10 Grad, Stiege 9 Grad, Wernigerode 12 Grad, Schirke 9 Grad und auf dem Brocken 5 Grad.
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1: Wir haben mal wieder eine neue Woche und ich hoffe, Sie haben auch noch ein paar freie Stündchen. Und um die zu füllen, gibt's heute die Freizeittipps mit mir, Samuel Hoffmann. Ab zum Zeltlager der Stadt Falkenstein. Der Verein Rotkäppchen organisiert wieder ein Zeltlager für alle Kinder. Hier ist für jede Menge Abenteuer und gute Laune gesorgt. Zeit für Spiel und Spaß, einer Gruselnachtwanderung und vielen Überraschungen. Wer noch unter 7 Jahre alt ist, kann in Begleitung eines Erwachsenen am Zeltlager teilnehmen. Vom Freitag bis zum Sonntag. Anmeldungen bitte bis Mittwoch beim Rheinstädter Verein Rotkäppchen machen. Oder wir gehen alle mal gemeinsam zum Salzlandfest und Königentag nach Staßfurt. Es gehört zu den Höhepunkten der Stadt, doch in diesem Jahr ist zeitgleich der deutsche Königentag zu Gast. Am Freitag um 17.30 Uhr beginnt das Festwochenende mit dem traditionellen Bergaufzug an den Schachtanlagen im Kaligarten. Der Sonnenabend steht ab 11 Uhr ganz im Zeichen von Unterhaltung, Familienprogramm und Live-Musik. Am Sonntag präsentieren sich die royalen Gäste zwischen 10 und 14 Uhr auf der Königlichen Meile in der Steinstraße. Von der Apfelkönigin der fränkischen Moststraße über Wein- und Käsekönig bis zur hohen Lockstädter Pellkartoffelhoheit. Daneben gibt's viele Fahrgeschäfte und Musik von Rock bis Party. Hauptveranstaltungsort ist der Ben-Eckesche Hof vom Freitag bis zum Sonntag in Staßfurt. Die Sommerklassik rund um Halberstadt ist definitiv ein Besuch wert. Wenn die Nächte wärmer werden, ziehen die Harzer Sinfoniker hinaus, um die Menschen landauf, landab mit herrlicher Musik zu erfreuen. In der Reihe der Open-Air-Konzerte hat die Sommerklassik einen

ersten Platz. Die Harzer Sinfoniker unter der Leitung von Johannes Rieger unterhalten das Publikum mit Anekdoten und Kostbarkeiten aus dem klassischen Repertoire. Am Freitag um 19.30 Uhr im Schlossgarten Blankenburg, am Sonnabend um 18 Uhr auf der Schlossterrasse in Langenstein und am Sonntag auf dem Wasserschloss Westerburg. Open-Air-Musik gibt's dann auch in Wippra. Im Herzen des Wippertals verwandelt sich das Schieferhaus in eine stimmungsvolle Open-Air-Bühne. Bereits die Anreise mit der Wipperliese wird dabei zum Erlebnis. Die Band Knoten 46 sorgt schon während der Zugfahrt für beste Stimmung. Am Ziel, dem Schieferhaus in Wippra angekommen, erwartet die Gäste ein gemütliches Open-Air-Konzert mit Live-Musik unter freiem Himmel mit einer Mischung aus Folk, Jazz, Blues und Klezmer. Abfahrt ist am Sonnabend um 17.29 Uhr in Klostermannsfeld. Die Rückfahrt ist um 22.30 Uhr. Lucia Keller und Andreas Seebacher werden in Hohenerxleben für einen unvergesslichen Duettabend sorgen. Sie widmen sich den schönsten Duetten berühmter Künstler, etwa von Udo Jürgens, Andrea Bocelli oder Joe Cocker. Bei schönem Wetter gibt's das Konzert im Innenhof, ansonsten im Restaurant des Schlosses am Sonnabend um 18.30 Uhr in Hohenerxleben.

0: die Fete de la Musique in Aschers Leben und auch anderswo sollten wir auf gar keinen Fall vergessen. Immer am Tag der Sommersonnenwende feiert die Welt ihr größtes Open-Air-Musikfest. In der Innenstadt klingt und singt es an allen Ecken von Profi- und Hobbymusikern. Ob Rock, Pop, Jazz, Classic, Folk oder ganz eigene Stilrichtungen, jedes Genre und jede Formation ist willkommen. Das Musikfestival Fete de la Musique bereichert nicht nur die Aschersleben-er Innenstadt. Am Sonntag. Und zwar den ganzen Tag lang. Das Aschersleben-er Tierheim feiert ein Fest. Und ich würde sagen, das ist einen Besuch wert. Auf spannenden Führungen durch das Tierheim erhalten Sie Einblicke in die tägliche Arbeit und die Betreuung der Tiere. Ein Flohmarkt hält so manches Schnäppchen bereit. Auch für Kinder wird einiges geboten und das Team informiert über Möglichkeiten der Unterstützung, etwa durch Tierpatenschaften. Die tierischen Bewohner freuen sich besonders über kleine Spenden wie Futter, Katzenstreu und anderen Dingen. Das Tierheimfest in Aschersleben ist am Sonntag von 13 bis 16 Uhr. Den Abschluss machen wir heute mit zwei Premieren in Thale. Zwei Stücke haben nämlich ihre Uraufführung im Bergtheater. Einmal Ariel, die kleine Meerjungfrau, das ab Sonntag um 15 Uhr bis Ende August insgesamt 10-mal gezeigt wird. Und Walpurga, das Musical. Die Geschichte entführt die Zuschauer in die mystische Welt des Harzes, wo Legenden und Sagen zum Leben erwachen. Ab dem 27. Juni bis Mitte September wird dies immer um 20 Uhr im Bergtheater in Thale zu sehen sein. Und ich hoffe, wir durften hiermit Ihre freien Tage ein wenig auffrischen. Wenn nicht, hören Sie doch gerne morgen nochmal bei unseren Freizeittipps rein. Die gab's außerdem heute von mir, Samuel Hoffmann.
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3: 8 Uhr.
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5: Die aktuellen Temperaturen: Mehringen 13 Grad, Kochstedt 11 Grad, Bernburg 12 Grad, Quedlinburg 13 Grad, Harzgerode 10 Grad, Stiege 9 Grad, Wernigerode 13 Grad, Schirke 9 Grad und auf dem Brocken 5 Grad.
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1: Wissenswertes über Hecklingen. Die erste Erwähnung von Hecklingen geht bis in das Jahr 944 zurück. Die Entstehung und Symbolik des Stadtwappens hängt mit dem Bau der Klosterkirche St. Georg im 13. Jahrhundert zusammen. Der Schutzpatron der Kirche, St. Georg, der Drachentöter, wird auch im Wappen dargestellt. Hecklingen liegt im hügeligen Übergangsgebiet der Magdeburger Börde zum nordöstlichen Harzvorland. Sie befindet sich 65 bis 80 Meter über dem Meeresspiegel. Der Gänsefurter Schlossbrunnen im nördlich gelegenen Ortsteil von Hecklingen wurde am 01.06.1991 privatisiert. Das Mineralwasser aus dem Naturbrunnen wird zur Herstellung des Gänsefurter Tafelbrunnens genutzt und ist über die Grenzen des Landes Sachsen-Anhalt hinaus in alle Bundesländer bekannt. Ein Sport- und Freizeitzentrum wurde errichtet. Auf einer 8000 Quadratmeter großen Fläche entstanden hier 3 Tennisplätze, 6 Squashanlagen, 2 Solarien, eine Sauna, ein Dampfbad sowie eine Gaststätte. In unmittelbarer Nähe befindet sich ein Reiterhof. Durch das Freizeitparadies Gänsefurt führt der Europaradweg R1 am Naturschutzgebiet Weinbergsgrund vorbei, in dem es auch heute noch selten vorkommende Pflanzen gibt. Wanderlustige Besucher haben die Möglichkeit, ausgedehnte Spaziergänge durchzuführen. Das Naherholungszentrum Löderburger See mit seinem umfangreichen Angebot für Wassersportbegeisterte befindet sich in der Nähe des Sport- und Freizeitparks Gänsefurt. Am Ortseingang von Hecklingen, aus Richtung Staßfurt kommend, befindet sich das Naturschutzgebiet Salzwiesen. Die 1 Kilometer östlich von Hecklingen liegende Salzstelle umfasst ca. 15 Hektar. Selten vorkommende Pflanzenarten der Salzflora, zum Beispiel die Salzbunge, der Sumpfteichfaden und Salzhasenohr, lockt Botaniker von weit her an. Charakteristische Brutvögel sind zum Beispiel Schilfrohrsänger, Rohrammer und Rohrweihe. Das Reservat ist eine der artenreichsten und wissenschaftlich bedeutendsten Salzstellen des Binnenlandes. Das bedeutendste historische Bauwerk von Hecklingen ist die romanische Basilika. Über die Entstehungszeit der Kirche liegen keine konkreten Aussagen vor. Es wird davon ausgegangen, dass der Bau um 1170 erfolgte. Das ehemalige Benediktinerinnenkloster war ursprünglich den beiden Schutzpatronen Georgius und Pankratius geweiht. Die romanische Klosterkirche gehört zu den bedeutendsten Bauten der Romanik in unserer Region und ist Bestandteil der Straße der Romanik. Das ehemalige Schloss im Ortsteil Gänsefurt dient heute als Feierabend- und Pflegeheim. Das Schloss ist eine im 16. Jahrhundert umgebaute Burganlage mit reichem Barockbau von 1757. Das Gewerbegebiet Bodewiesen umfasst eine bebaute Fläche von 22 Hektar mit diversen angesiedelten Firmen. Sie hörten Wissenswertes über Hecklingen, gesprochen von Kerstin Penseler.

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1: Die aktuellen Temperaturen: Mehringen 13 Grad, Kochstedt 12 Grad, Bernburg 12 Grad, Quedlinburg 13 Grad, Harzgerode 11 Grad, Stege 10 Grad, Wernigerode 13 Grad, Schirke 9 Grad und auf dem Brocken 5 Grad.

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1: Recht herzlich willkommen am Beginn der neuen Woche zur Gratulationsrunde. Wie immer geht's beim ersten Buchstaben im Alphabet los, das ist bekanntlich das A. Und los geht's also in Arnstedt. Wir beglückwünschen Petra Beck ganz herzlich zu ihrem 70. Jubiläum und wünschen natürlich alles erdenklich Gute. In Aschersleben blicken zwei Hörerinnen jeweils auf 85 Lebensjahre zurück. Wir wünschen alles Gute, nicht nur für heute, sondern auch für das kommende Lebensjahr, Waltraud Krahl und Rosemarie Schubert. Nun kommen wir in Egeln an. Hier liegt uns ein persönlicher Geburtstagsgruß für Hildegard Zichlinski vor. Sie begeht heute ihr sagenhaftes 97. Wiegenfest. Nun aufgepasst und recht gut zugehört. Liebe Hilde, alles Gute zum Geburtstag wünsche ich und viele Heimatfreunde. Ein großer Strauß aus Wiesen und Waldkräutern sorgt für eine stabile Gesundheit. Ja, und das meint also Christel Richter. Und Radio Habibi wünscht Ihnen ebenfalls alles erdenklich Gute. Jetzt geht es weiter und wir beglückwünschen in Gartersleben Wilfried Lange zum 70. Ehrentag, in Heum Ilse Gebbert zum 90. Wiegenfest und Rolf Brune zum 85. Geburtstag. Alles erdenklich Gute wünschen wir in Quenstedt Ingeborg Lüdecke zum 85. In Roda Gerd Brombohr zum 75. Ehrentag. Wir sind fast durch und übermitteln zwei Grüße und das sind die letzten in Staßfurt. An Brigitte Glockenmeier zum 75. und an Angelika.

0: Bögel zum 70. Jahrestag. Allen Jubilaren, die heute ein Jahr älter sind, wünschen wir für die nun kommende Zeit recht viel Glück, Gesundheit und Zufriedenheit. Ihre Gerda Karl vom Radio HBW-Team.
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3: 9 Uhr.
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Für die Ägypter war sie die Rose vom Nil, der Stern von Arabien oder sogar die vierte Pyramide Ägyptens. Maria Callas nannte sie die unvergleichliche Stimme. Um Kulthums Lebensweg vom einfachen Mädchen aus einem ärmlichen Dorf zum bekanntesten Gesicht Ägyptens ist eine der märchenhaftesten Geschichten des 20. Jahrhunderts. Mehr als 60 Jahre war Umm Kulthum die Gesangsikone der arabischen Welt. Geboren in einem kleinen Dorf, als Geburtsdatum wird in vielen Quellen der 4. Mai 1904 angegeben, manche sagen sogar 1898, lernte sie bereits als Kind das Singen von ihrem Vater, einem strenggläubigen Imam. Mit ungefähr 5 Jahren begann Umm Kulthum ihren Vater heimlich zu imitieren. Er ließ sie vorsingen und ihm fiel auf, dass sie sich viele seiner Gesangsstücke gemerkt hatte und sie auch vortragen konnte. Als dieser ihren Auftritt vor männlichem Publikum nicht mehr mit seinen religiösen Werten vereinbaren konnte, trat sie in Jungenkleidung auf. Aufgrund ihrer Bekanntheit war dies jedoch bald nicht mehr möglich und als ihr Vater dieses erkannte, untersagte er ihr jegliche weitere Auftritte und forderte sie auf, sich einen Ehemann zu suchen. Doch Umm Kulthum wies alle Bewerber ab, da keiner bereit war, sie singen und öffentlich auftreten zu lassen. Schließlich gab der Vater dem Wunsch seiner Tochter nach und ließ sie wieder auf der Bühne singen.

Noch lange Jahre beschränkten sich die Anfänge der Karriere auf die Heimatregion um Kultums. Im Jahr 1920 jedoch begegnete sie dem Scheich Zakaria Ahmad. Diesen sang sie vor und er sagte, seitdem könne er ihre Stimme nicht mehr vergessen. Der berühmte Scheich verschaffte ihr Engagements in Kairo und er versuchte, sie dorthin zu holen, um ihre Karriere zu fördern. Doch das verbot er ihre Familie. Kurze Zeit später, im Jahr 1923, begegnete sie zufällig dem von ihr bewunderten Scheich Abu Ila. Er war seinerzeit der berühmteste religiöse Sänger in Ägypten.

sie bereits als eine der führenden Sängerinnen in der Stadt. Und im Mai 1934 weihte Umm Kulthum den ersten ägyptischen Rundfunksender ein. Eine besondere Rolle im arabischen Lied spielt der Text. Wohlklingende Wörter werden um ihrer selbst willen gelebt. Dennoch sollte ein Text nicht nur klanglich, sondern auch durch seine Bedeutung die Herzen der Menschen erreichen. Umm Kulthum war eine große Meisterin darin, einzelne Segmente, Phrasen oder auch Worte während ihrer Konzerte immer und immer zu wiederholen und stimmlich in ihrer Bedeutung, ihrem Ausdruck und der emotionalen Tiefe zu steigern, bis das Publikum förmlich raste.

Eigentlich gab es einen ganz plausiblen Grund dafür, warum sie erst so spät heiratete. Umkultum wollte sich von keinem Mann verbieten lassen, als Sängerin zu arbeiten. Ein weiterer Grund war jedoch, dass das Publikum und die

Fangemeinde von Umkulturm es nur schwer akzeptieren konnten, sie mit jemandem zu teilen. So heiratete sie erst 1954 mit 50 Jahren Dr. Hasan Al-Hifnafi, der ein großer Bewunderer ihrer Kunst war und ihr in Herkunft, Charakter und beruflichem Ehrgeiz sehr ähnlich war. Die 1940er und 50er Jahre wurden zum goldenen Zeitalter des Gesangs von Umkulturm. Über die Jahrzehnte führte sie ihre Karriere erfolgreich weiter fort. Ihr Ruhm wuchs dabei immer mehr und sie wurde allmählich zu einem nationalen Symbol. Man sagte, in den Stunden ihres Programms, das vom ägyptischen Fernseher live übertragen wurde, stand der Straßenverkehr in den arabischen Städten vom Persischen Golf bis zur Atlantikküste still. Die Beduinen der Wüste, die Fischer am Meer, die Fellahen am Land und die Menschen in den Städten lauschten ihrer Stimme. An diesen Tagen hielt das Leben auf den Straßen inne und die arabische Bevölkerung verzichtete auf alles, was sonst vordergründig das Leben bestimmte.

Auch wenn die Auftritte voller Kraft und Energie strahlten, plagten um Kultrum doch ihr Leben lang unterschiedliche gesundheitliche Probleme, die mit den Jahren noch weiter zunahmen. Ihre Augen reagierten sehr sensibel auf Licht. Wahrscheinlich ist das der Zustand ihrer Augen durch die Bühnenbeleuchtung über die vielen Jahre noch mehr in Mitleidenschaft gezogen wurde. So wurde es notwendig, dass sie stets eine dunkle Sonnenbrille trug, was bald zu einem ihrer Markenzeichen wurde, so wie das reich verzierte Taschentuch, das sie immer bei sich hatte. Nach über 60 Jahren Bühnenkarriere und vielen Hunderten von Aufnahmen und Auftritten starb sie im Jahr 1975. Bei ihrer Beerdigung versammelten sich mehrere Millionen Trauernde in den Straßen Kairos. Der Sarg mit ihrem Leichnam wurde den eigentlichen Trägern abgenommen und über 3 Stunden in zahlreichen Windungen durch die dicht gedrängten Straßen Kairos gereicht. Auch ein halbes Jahrhundert nach ihrem Tode ist ihr Ruhm ungebrochen und ihre Lieder unvergessen.

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1: Die aktuellen Temperaturen: Mehringen 14 Grad, Kochstedt 13 Grad, Bernburg 14 Grad, Quedlinburg 15 Grad, Harzgerode 12 Grad, Stege 10 Grad, Wernigerode 13 Grad, Schirke 10 Grad und auf dem Brocken 5 Grad.
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0: 10 Uhr.
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2: Die aktuellen Temperaturen: Mehringen 14 Grad, Kochstedt 13 Grad, Bernburg 14 Grad, Quedlinburg 15 Grad, Harzgerode 12 Grad, Stege 10 Grad, Wernigerode 13 Grad, Schirke 10 Grad und auf dem Brocken 5 Grad.
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1: Der Bornholzweg in Quedlinburg. Andreas Bornholz war ein angesehener Quedlinburger Bürger. Seine Familie war schon vorher hier ansässig. Er pachtete im Jahre 1630 das Gut unter dem Münzenberg und damit zugleich die Äcker im Münchenfelde. Ob nach ihm die Straße benannt ist, lässt sich aktenmäßig nicht belegen. Der Übersichtsplan der Stadt Quedlinburg vom Jahre 1920 verzeichnet den Bornholzweg noch nicht. Der Name wurde der Straße allem Anschein nach erst nach 1920 gegeben. Der Bornholzweg ist die alte Poststraße von Quedlinburg über Westerhausen nach Blankenburg. Erste Namen dieser Art traten zu verschiedenen Zeiten auf. 1525 Bornholz, 1578 Pornholz und 1592 Bornhold. Born kommt von dem mittelniederdeutschen Begriff Brunn her, der so viel wie Brunnen oder ein natürlich fließender Quellbrunnen bedeutet. Über Straßen in Quedlinburg und heute über den Bornholzweg sprach Gerda Karl für Radio HBW.

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1: Die aktuellen Temperaturen: Mehringen 15 Grad, Kochstedt 13 Grad, Bernburg 14 Grad, Quedlinburg 14 Grad, Harzgerode 12 Grad, Stege 11 Grad, Wernigerode 13 Grad, Schirke 10 Grad und auf dem Brocken 5 Grad.

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1: Wir haben mal wieder eine neue Woche und ich hoffe, Sie haben auch noch ein paar freie Stündchen. Und um die zu füllen, gibt's heute die Freizeittipps mit mir, Samuel Hoffmann. Ab zum Zeltlager der Stadt Falkenstein. Der Verein Rotkäppchen organisiert wieder ein Zeltlager für alle Kinder. Hier ist für jede Menge Abenteuer und gute Laune gesorgt. Zeit für Spiel und Spaß, einer Gruselnachtwanderung und vielen Überraschungen. Wer noch unter 7 Jahre alt ist, kann in Begleitung eines Erwachsenen am Zeltlager teilnehmen. Vom Freitag bis zum Sonntag. Anmeldungen bitte bis Mittwoch beim Rheinstädter Verein Rotkäppchen machen. Oder wir gehen alle mal gemeinsam zum Salzlandfest und Königentag nach Staßfurt. Es gehört zu den Höhepunkten der Stadt, doch in diesem Jahr ist zeitgleich der Deutsche Königentag zu Gast. Am Freitag um 17.30 Uhr beginnt das Festwochenende mit dem traditionellen Bergaufzug an den Schachtanlagen im Kaligarten. Der Sonnabend steht ab 11 Uhr ganz im Zeichen von Unterhaltung, Familienprogramm und Live-Musik. Am Sonntag präsentieren sich die royalen Gäste zwischen 10 und 14 Uhr auf der Königlichen Meile in der Steinstraße. Von der Apfelkönigin der fränkischen Moststraße über Wein- und Käsekönig bis zur hohen Lockstädter Pellkartoffelhoheit. Daneben gibt's viele Fahrgeschäfte und Musik von Rock bis Party. Hauptveranstaltungsort ist der Ben-Eckesche Hof vom Freitag bis zum Sonntag in Staßfurt. Die Sommerklassik rund um Halberstadt ist definitiv ein Besuch wert. Wenn die Nächte wärmer werden, ziehen die Harzer Sinfoniker hinaus, um die Menschen landauf, landab mit herrlicher Musik zu erfreuen. In der Reihe der Open-Air-Konzerte hat die Sommerklassik einen festen Platz. Die Harzer Sinfoniker unter der Leitung von Johannes Rieger unterhalten das Publikum mit Anekdoten und Kostbarkeiten aus dem klassischen Repertoire. Am Freitag um 19.30 Uhr im Schlossgarten Blankenburg, am Sonnabend um 18 Uhr auf der Schlossterrasse in Langenstein und am Sonntag auf dem Wasserschloss Westerburg. Open-Air-Musik gibt's dann auch in Wippra. Im Herzen des Wippertals verwandelt sich das Schieferhaus in eine stimmungsvolle Open-Air-Bühne. Bereits die Anreise mit der Wipperliese wird dabei zum Erlebnis. Die Band Knoten 46 sorgt schon während der Zugfahrt für beste Stimmung. Am Ziel, dem Schieferhaus in Wippra angekommen, erwartet die Gäste ein gemütliches Open-Air-Konzert mit Live-Musik unter freiem Himmel mit einer Mischung aus Folk, Jazz, Blues und Klezmer. Abfahrt ist am Sonnabend um 17.29 Uhr in Klostermannsfeld. Die Rückfahrt ist um 22.30 Uhr. Lucia Keller und Andreas Seebacher werden in Hohenerxleben für einen unvergesslichen Duettabend sorgen. Sie widmen sich den schönsten Duetten berühmter Künstler, etwa von Udo Jürgens, Andrea Bocelli oder Joe Cocker. Bei schönem Wetter gibt's das Konzert im Innenhof, ansonsten im Restaurant des Schlosses am Sonnabend um 18.30 Uhr in Hohenerxleben.

0: in Aschers Leben und auch anderswo sollten wir auf gar keinen Fall vergessen. Immer am Tag der Sommersonnenwende feiert die Welt ihr größtes Open-Air-Musikfest. In der Innenstadt klingt und singt es an allen Ecken von Profi- und Hobbymusikern. Ob Rock, Pop, Jazz, Classic, Folk oder ganz eigene Stilrichtungen, jedes Genre und jede Formation ist willkommen. Das Musikfestival Fete de la Musique bereichert nicht nur die Aschersleben Innenstadt. Am Sonntag, und zwar den ganzen Tag lang. Das Aschersleben Tierheim feiert ein Fest. Und ich würde sagen, das ist einen Besuch wert. Auf spannenden Führungen durch das Tierheim erhalten Sie Einblicke in die tägliche Arbeit und die Betreuung der Tiere. Ein Flohmarkt hält so manches Schnäppchen bereit. Auch für Kinder wird einiges geboten und das Team informiert über Möglichkeiten der Unterstützung, etwa durch Tierpatenschaften. Die tierischen Bewohner freuen sich besonders über kleine Spenden wie Futter, Katzenstreu und anderen Dingen. Das Tierheimfest in Aschersleben ist am Sonntag von 13 bis 16 Uhr. Den Abschluss machen wir heute mit zwei Premieren in Thale. Zwei Stücke haben nämlich ihre Uraufführung im Bergtheater. Einmal Ariel, die kleine Meerjungfrau, das ab Sonntag um 15 Uhr bis Ende August insgesamt 10-mal gezeigt wird. Und Walpurga, das Musical. Die Geschichte entführt die Zuschauer in die mystische Welt des Harzes, wo Legenden und Sagen zum Leben erwachen. Ab dem 27. Juni bis Mitte September wird dies immer um 20 Uhr im Bergtheater in Thale zu sehen sein. Und ich hoffe, wir durften hiermit Ihre freien Tage ein wenig auffrischen. Wenn nicht, hören Sie doch gerne morgen nochmal bei unseren Freizeittipps rein. Die gab's außerdem heute von mir, Samuel Hoffmann.
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3: Die aktuellen Temperaturen. Meringen 15 Grad, Kochstedt 14 Grad, Bernburg 15 Grad, Quedlinburg 14 Grad, Harzgerode 12 Grad, Stege 11 Grad, Wernigerode 14 Grad, Schirke 10 Grad und auf dem Brocken 5 Grad.
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1: Schützenfest in Kochstedt. Was in anderen Orten Schützenfest ist, das hat in Kochstedt auch Frieschaden, also Freischießen. Frieschaden wurde jedes Jahr im Juni gefeiert und dure immer 3 Tage. Im Harvest war denn noch das Aufschaden, das Ende der ganzen Jahresschaterie. Aber das war nicht so großartig wie das Frieschaden. Schon Wochen vorher ging das mit den Vorbereitungen los. Es wurden alle Jungen und Ollen von der Schützenfestfieber ergriffen. Es war im wahrsten Sinne des Wortes ein Volksfest. Mein Vater war Schützenmitglied. Schon lange vorher gucke meine Mutter seinen Schützenanzug an, ob den nicht etwa der Mutten angeknabbert haben. Sie habe gewissenhaft darauf beachtet, dass in Schrank und in den Taschen von den Schützenanzug überall Muttenkugeln erlegt waren. Nebenbei gesagt, die Muttenkugeln von damals entwickelten ziemlich durchdringenden Geruch. Der Anzug hat entsprechend danach stunken. Mutter hat nicht lang in der frischen Luft gehängt, aber so ganz hing der Geruch nicht gut. Der schmucke Schützenhaut mit den Dachshaarpinsel war auch noch proper. Nun mustere die Mutter ihre Garderobe. Na, dem musste noch vor ein paar Jahren Schützenfest urteilen. Da kommen nie Kragen und nie Manschetten dran und fertig. Für uns Kinder war das nicht so einfach. Meistens waren bei Ute Sendas Kleider rote Wuchsen. Und jede Sparen, sechte Mutter, alte Nähmaschine und zaubere uns schöne witte Kleider mit feine Stickeriespitze. Nun konnte das Fest beginnen. Donnerstagabend sehe ich der Vater. Megens, die mitten morgen freu oppassen, wenn Onkel Morosek bei uns mit der Trommel durchgimm, ob der eine witte oder eine reine Schützenhose anhat. Je nachdem trägten alle Schützenmitglieder die entsprechende Hose an. Bei schönen Wäder kam die witte Hose, bei Rennwäder die reine in Betracht. Das Schönste für uns Kinder, weil Herrn keine Schaule. Weil Schauemägens versammelten uns vormittags mit die beste Kledage. Ein blauem Kranz auf dem Kopf an dem Bäckerbarch. Natürlich waren die Schauljungens auch schön abgeputzt. Die Herren alle Pusterrohre über die Schulter. An jedes Pusterrohr waren blauem Strutz da eine Bunnen. Die Mitglieder von Schützenverein haben sich auch innefunden. Dann ging das nur los. Die Musik vorne weg. Dann kamen bei Kinder. Und da nah die Ehrenjungfrauen in witte Kleder hielt und breite, bunte Schaben schräg über der Brust. Und dann die Schützen. Die Schützen fahren vorne weg. Es folgten der Hauptmann mit den Offiziere. Die haben rote Schleppsäbel und breite Scherben über die schmucke Uniform. Erst sind wir alle nah den Schützenkönig von vorige Jahre trägt. Die Kapelle spiele vor seinen Hus an ob. Der olle Schützenkönig wurde in Begleitung in den Umzug innen dreht. Und so ging es kreuz und quer durch die wichtigsten Straßen von Kochstedtan Festplatz an Schützenhus. Der Platz war umsehmt von Buden, Karussells, Luftschunkeln, Hau den Lukas und Bierzelte. Die Schützen buden sich vor den Parademarsch am anderen Ende ab. Jetzt 5 Kompanien, vor jede Kompanie die Offiziere mit getreckten Säbel. Die Offiziere marschierten an die Fahnengruppe und den Schützenkönig von vorige Jahr vorbei. Vorneweg der Hauptmann. Das war Terminertit Walter Bomke. Der hatte das meiste gesehen. Er war ja auch eine imposante Erscheinung. Ein rotes Wienfahrt konnte man mit Leichtigkeit hinterne verstecken. Der Vorbeimarsch war für alle Zuschauer ein besonderes Erlebnis. Und mit Musik marschierten die Schützen mit den Ehrengästen in Schützenhus rin. Drinnen stunden lange Tische und da drop rote Mengen von Fischsemmeln. Da tau jaft Freibier von ollen Schützenkönig. Die starzen sich alle ran, als ob sie alle an Verdarsten und Verhungern wären. Vor uns Kinder ist auch immer eine Semmel aufgefallen. Die Schützenbräuter waren erstmal bis Mittag versorgt. Jetzt kamen die Schauljungens tanzuge. Sie stellten sich in eine Rehe mit ihre Pusterrohre ab und schoten mit Pieschen ob ne Zielschiebe. Der Beste war, wie bei die roten Schützenkönig. 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Das erfordere kaum Kenntnisse oder Fertigkeiten. Vor der ersten jafet schöne Präsente, vor der letzten kleine Trostpreise. Ich habe auch meine Zitronenpresse gewonnen. Nachmittags war den Kinderdanz in Schützenhus, währenddessen die Schützen mit ihrer Schalgewehre von Schießstand Ute den nächsten Schützenkönig Ute schoten. Meistens haben sie sich schon vorher an Ute guckt, deren Bettchen betucht war und ordentlich anspringen laden konnte. Ihr könnt euch vorstellen, was denn da erzählt wurde. Bei Kindern konnten uns alle auf dem Festplatz amüsieren, je nachdem, wie viel Geld man in Portemonnaie habe. Manche haben sich durch Hus- und Feldarbeit ein paar Pennig vor der Frühschaden abgespart. Vor uns war das Karussellfeuern und Luftschunkeln in Jaulium. Zwischendurch haben wir uns bei Tante Wagener eine Bockwurst für 20 Pennig oder einen Mohrenkopf von Joschen gekauft. An die anderen Buhnen jafet noch viele schöne Sachen. Ab Spieltisch, Tisch und anderen Klimbim. Abends war den Tanz in Schützenhus. Da haben die Erwachsenen ordentlich geschabelt und auch genauso ordentlich angetrunken.
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1: Bis zum Abend lockert es etwas auf. Für den Rest des Tages ist es überwiegend trocken. Ein kräftiger Wind wirbelt herum und die Temperaturen schaffen es bis auf 19 Grad. Die Nacht ist dann meist klar und es kühlt sich ab auf 7 Grad. Und morgen geht's mit Sonnenschein in den Tag. Es zieht sich dann zu. Die Sonne findet nur gelegentlich ein paar Wolkenlücken. Zum Abend sind wieder Schauer unterwegs. Das Quecksilber kommt morgen wieder ein bisschen über 20 Grad. Der weitere Trend, es ist dann weitgehend trocken und wärmer wird's auch. Bis zum Freitag werden wohl die 30 Grad erreicht. Einen guten Start in die Woche wünscht Steffen Erfurt.
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3: Hallo aus Tauschers Plattenkiste, sagt der Alex. Ein englisches Wort treibt ab jetzt unsere Musikauswahl an, ein Wort, das sich aber auch im Deutschen längst festgesetzt hat. Die Party. Und damit nun viel Spaß im ersten Teil der Partylieder aus meinem Archiv.

0: Schalali, schalalalala. Severin mit dem Klassiker des deutschen Partyliedgutes. Jetzt geht die Party richtig los. Bei uns auch, aber in unserem Tempo und nicht so schrill, wie heutzutage auf Partys sind. Denn unsere Partys sind meist gediegene Tanzflächenveranstaltungen, mal flott, mal sehnsuchtsvoll. Es gibt ja im Englischen wahnsinnig viele Lieder mit dem Wort Party. Im Deutschen naturgemäß weniger, aber ich habe trotzdem eine große Auswahl. Ich vermute, so ganz ohne Englisch werden wir nicht auskommen, jedoch wird es gemäßigt sein, auch jetzt gleich hier in dieser Folge. Und auch manche deutsche Partyschlager, die beginnen mitunter Englisch, wie der hier.
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immer dieselbe Partei. Ist schon lange her, diese Party. Die Farben sind inzwischen bunter geworden, wobei nicht jeder jede Farbe mag. Versteht sich. Bill Ramsey war dies gewesen, wie gewohnt, stimmungsmäßig in Bestform. Jeden Tag eine andere Party. Die Schlager von Bill Ramsey, die eignen sich ohnehin für eine flotte Sohle auf dem Parkett. Aber wir verlegen jetzt mal das Tanzparkett vom Saal raus in den Garten und treffen da eine Band aus der DDR, die Gruppe Wir. Hier sind sie, die Partyhengste, mit einem Partylied aus dem Jahr 1977.

Ja, die Party macht allmählich Spaß. Wie schön. Die Gruppe Wir, und zwar hier in Tauschers Plattenkiste, der Kultserie auf dieser Welle. Diese Band wurde 1972 gegründet. Sie zerfiel im Jahr 86, also noch bevor die DDR zerfiel. Das lag am Sänger, und zwar an Wolfgang Ziegler, der ab dann Solo sang. Das Repertoire dieser Band war Pop- und Disco-Musik, ab und zu auch Rock, so wie hier in diesem Lied. Ja, eine Palette, die ja die Party auch abdeckt. Ich hätte jetzt einen anderen Sänger, und zwar einen deutschen Schlagersänger, dessen Musik auf Schlager-Nostalgie-Partys eigentlich nicht wegzudenken ist. Und eigentlich sind ja immer in Deutsch, aber ich habe was Besonderes, weil wir eben hier in der besonderen Sendung sind, und zwar einige der wenigen englischen Aufnahmen von ihm, wie das folgende jetzt hier, das von der Party. Und Sie überlegen mal bitte, wem diese Stimme gehören könnte.

Beine. Der Sound des Jahres 1972, Having a Party. Es war kein US-amerikanischer Musiker, auch keiner von der Insel, sondern einer, der von Mendocino sang und feststellte, dass Tränen nicht lügen. Ja, viele seiner Lieder, wie eben das von Mendocino, das waren eigentlich Coverversionen von englischen Hits. Hier sang er mal auf Englisch. Sie haben ihn erkannt, oder? Oder nicht? Doch. Er war schwerer herauszuhören. Jetzt habe ich sie noch ein wenig zittern lassen. Es war einer, der wirklich immer auf Deutsch sang. Und wenn man ihn so in diesen Disco-Veranstaltungen von damals sieht, vor sich sieht, lange Hosen mit dieser Bügel

0: Wiederum ein Klassiker aus dem Bereich der Musikbetten. Das sind keine Betten, in denen Musik aus dem Kopfkissen kommt. Nein, Musikbett nennen wir so im Radio, also wir Radioleute, einen instrumentalen Titel, auf den wir dann richtig schön lange, naja, so lange darf man heute nicht mehr, aber auf jeden Fall drauf quatschen darf. Tue ich jetzt nicht weiter, weil ich weiß, Sie warten auf unangetastete Musik pur. Und das bieten wir. Gleiche Stelle, gleiche Welle, auf alle Fälle. Denn ciao, sagt der Alex. Und wie immer, auf Weiterhören.
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5: Recht herzlich willkommen am Beginn der neuen Woche zur Gratulationsrunde. Wie immer geht's beim ersten Buchstaben im Alphabet los, das ist bekanntlich das A. Und los geht's also in Arnstedt. Wir beglückwünschen Petra Beck ganz herzlich zu ihrem 70. Jubiläum und wünschen natürlich alles erdenklich Gute. In Aschersleben blicken zwei Hörerinnen jeweils auf 85 Lebensjahre zurück. Wir wünschen alles Gute, nicht nur für heute, sondern auch für das kommende Lebensjahr, Waltraud Kral und Rosemarie Schubert. Nun kommen wir in Egeln an. Hier liegt uns ein persönlicher Geburtstagsgruß für Hildegard Zichlinski vor. Sie begeht heute ihr sagenhaftes 97. Wiegenfest. Nun aufgepasst und recht gut zugehört. Liebe Hilde, alles Gute zum Geburtstag wünsche ich und viele Heimatfreunde. Ein großer Strauß aus Wiesen und Waldkräutern sorgt für eine stabile Gesundheit. Ja, und das meint also Christel Richter. Und Radio HBW wünscht Ihnen ebenfalls alles erdenklich Gute. Jetzt geht es weiter und wir beglückwünschen in Gartersleben Wilfried Lange zum 70. Ehrentag, in Heum Ilse Gebbert zum 90. Wiegenfest und Rolf Brune zum 85. Geburtstag. Alles erdenklich Gute wünschen wir in Quenstedt, Ingeborg Lüdecke zum 85. In Roda Gerd Brombohr zum 75. Ehrentag. Wir sind fast durch und übermitteln zwei Grüße und das sind die letzten in Staßfurt. An Brigitte Glockenmeier zum 75. und an Angelika Bögel zum 70. Jahrestag. Allen Jubilaren, die heute ein Jahr älter sind, wünschen wir für die nun kommende Zeit recht viel Glück, Gesundheit und Zufriedenheit. Ihre Gerda Karl vom Radio HBW-Team.
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0: 12 Uhr.
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3: Heute schafft es das Thermometer auf 18 Grad. Die Wolken versuchen die Sonne am ganzen Nachmittag zu verstecken. Trotzdem wird es ein paar Sonnenstrahlen geben. Am Abend zieht der Himmel dann zu bei etwa 13 Grad. Nachts werden wir nur wenige Sterne zu sehen bekommen und die Temperaturen werden sich um die 10 Grad bewegen. Am Dienstag sollten Sie auf Regen und Gewitter vorbereitet sein. Sonnenstunden wird es morgen so gut wie keine geben, trotzdem wird es das Quecksilber bis auf 21 Grad schaffen. Der weitere Trend. Der Mittwoch wird regnerisch und wolkig. Die nächsten Tage wird es immer wärmer werden und schnell werden Temperaturen über 30 Grad möglich sein. Noch einen schönen Montag wünscht Ihnen Samuel Hoffmann.
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0: Es ist der Klassiker in einem Betrieb. Es läuft etwas schief und niemand will es so wirklich gewesen sein. Der eine Mitarbeiter guckt den anderen Mitarbeiter an und der Chef ist vielleicht auch nicht ganz schuldlos daran. Eine verzwickte Situation, die in Bezug auf die Fehlerkultur innerhalb eines Unternehmens Bände spricht. In den meisten Fällen ist diese Fehlerkultur nämlich gar nicht da und manches kleine bis mittelschwere Problem wird nie geklärt. Ein Fehler? Der gesunde Menschenverstand sagt einem klar, ja. Mitarbeiter sollten schon aus Fairness zu ihren Kollegen mit der Sprache rausrücken. Aber was ist eigentlich mit dem Chef? Darf ein Chef auch Fehler zugeben? Und welche Fehler darf er zugeben? Diese Situation erklärt uns jetzt Führungskräftecoach Markus Jotzo. Herr Jotzo, einmal grundsätzlich die Frage: Darf ein Chef Fehler öffentlich eingestehen?
1: Ein Chef darf erstmal alles, natürlich. Und dazu gehört auch das Eingestehen von Fehlern. Aber wie sieht es tatsächlich aus? Kein Mensch begeht gerne Fehler. Früher konnte ein Fehler bedeuten, das Mammut macht dich platt. Oder mein Stamm stößt mich als Mitglied aus, weil ich einen großen Fehler gemacht habe. Heute geht es aber nicht mehr ums Überleben. In dem Eingestehen von Fehlern besteht eine Chance für den Chef, weil man damit einfach die Wahrheit beim Namen nennt, die zum Beispiel sowieso alle kennen.
0: Hat es auch etwas damit zu tun, wie schwerwiegend diese Fehler waren?
1: Absolut nicht. Warum denn auch? Ja, auch große Fehler passieren, je nach Managementlevel. Und die Mitarbeiter sind ja auch nicht doof. Die merken natürlich, da hat einer was verbockt. Oder sie erfahren es per Flurfunk. Also lieber selbstbewusst eingestehen und offen sagen, was werde ich, was werden wir ändern, um solche Fehler zukünftig zu vermeiden.
0: Ist nicht die Unantastbarkeit eines Chefs mit das wichtigste Argument, um akzeptiert zu werden?
1: Führungskräfte beeinflussen ihre Mitarbeiter durch jede Handlung, jedes Wort und jede E-Mail. Und die Mitarbeiter ahmen das nach, bewusst und noch viel häufiger unbewusst. Die drei Prinzipien guter Führung sind erstens Vorleben, zweitens Vorleben und drittens Vorleben. Wenn wir also wollen, dass unsere Mitarbeiter sich kritikfähig zeigen, wenn unsere Mitarbeiter Fehler machen, dann ist es essentiell, dass die Chefs auch Fehler eingestehen, wenn sie denn welche begehen, weil wir Menschen sind und Menschen machen eben auch Fehler.
0: Wenn Sie mal Beispiele nennen müssten, welche Fehler würden Sie als Chef öffentlich zugeben und welche nicht?
1: Alle Fehler, die mit dem Geschäft zu tun haben, sollten eingestanden werden. Nicht unbedingt öffentlich, in einer Mitarbeiterzeitschrift, ja, die auch die Kunden zu lesen bekommen, das empfehle ich natürlich nicht. Aber schon denjenigen gegenüber, die Sie betreffen auf jeden Fall. Das Einzige, was ich vielleicht nicht an die große Glocke hängen würde, wenn ein Chef eine, keine Ahnung, private Liaison in der Firma hat und die gegen die Wand fährt, das muss vielleicht nicht jeder wissen. Das könnte man vielleicht auch unter den Tisch fallen lassen.
0: Was sagen Sie zu Chefs, die denken, sie würden nie Fehler machen?
1: Was für ein Schwachsinn. Wer viel arbeitet, macht viele Fehler. Wer wenig arbeitet, macht wenig Fehler. Und wer keine Fehler macht, ist eine faule Sau. Also Fehler sind so normal wie Kaffeeflecken. Und sie sind genauso sichtbar für alle. Warum also lügen? Ich gebe allen Führungskräften mit, nehmen Sie Fehler als Chance, eine offene Fehlerkultur, eine offene Kommunikationskultur vorzuleben. Wenn die Chefs erwachsen, offen damit umgehen, dann werden das auch die Mitarbeiter nachahmen.
0: Vielen Dank, Markus Jotzo. Mandy Politz, Radio HBW.

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1: Bis zum Abend lockert es etwas auf. Für den Rest des Tages ist es überwiegend trocken. Ein kräftiger Wind wirbelt herum und die Temperaturen schaffen es bis auf 19 Grad. Die Nacht ist dann meist klar und es kühlt sich ab auf 7 Grad. Und morgen geht's mit Sonnenschein in den Tag. Es zieht sich dann zu. Die Sonne findet nur gelegentlich ein paar Wolkenlücken. Zum Abend sind wieder Schauer unterwegs. Das Quecksilber kommt morgen wieder ein bisschen über 20 Grad. Der weitere Trend, es ist dann weitgehend trocken und wärmer wird's auch. Bis zum Freitag werden wohl die 30 Grad erreicht. Einen guten Start in die Woche wünscht Steffen Erfurt.

er noch unter 7 Jahre alt ist, kann in Begleitung eines Erwachsenen am Zeltlager teilnehmen, vom Freitag bis zum Sonntag. Anmeldungen bitte bis Mittwoch beim Rheinstädter Verein Rotkäppchen machen. Oder wir gehen alle mal gemeinsam zum Salzlandfest und Königentag nach Stassfurt. Es gehört zu den Höhepunkten der Stadt, doch in diesem Jahr ist zeitgleich der Deutsche Königentag zu Gast. Am Freitag um 17.30 Uhr beginnt das Festwochenende mit dem traditionellen Bergaufzug an den Schachtanlagen im Kaligarten. Der Sonnenabend steht ab 11 Uhr ganz im Zeichen von Unterhaltung, Familienprogramm und Live-Musik. Am Sonntag präsentieren sich die royalen Gäste zwischen 10 und 14 Uhr auf der Königlichen Meile in der Steinstraße. Von der Apfelkönigin der fränkischen Moststraße über Wein- und Käsekönig bis zur hohen Lockstädter Pellkartoffelhoheit. Daneben gibt's viele Fahrgeschäfte und Musik von Rock bis Party. Hauptveranstaltungsort ist der Ben-Eckesche Hof vom Freitag bis zum Sonntag in Stassfurt. Die Sommerklassik rund um Halberstadt ist definitiv ein Besuch wert. Wenn die Nächte wärmer werden, ziehen die Harzer Sinfoniker hinaus, um die Menschen Land auf, Land ab mit herrlicher Musik zu erfreuen. In der Reihe der Open-Air-Konzerte hat die Sommerklassik einen festen Platz. Die Harzer Sinfoniker unter der Leitung von Johannes Rieger unterhalten das Publikum mit Anekdoten und Kostbarkeiten aus dem klassischen Repertoire. Am Freitag um 19.30 Uhr im Schlossgarten Blankenburg, am Sonnabend um 18 Uhr auf der Schlossterrasse in Langenstein und am Sonntag auf dem Wasserschloss Westerburg. Open-Air-Musik gibt's dann auch in Wippra. Im Herzen des Wippertals verwandelt sich das Schieferhaus in eine stimmungsvolle Open-Air-Bühne. Bereits die Anreise mit der Wipperliese wird dabei zum Erlebnis. Die Band Knoten 46 sorgt schon während der Zugfahrt für beste Stimmung. Am Ziel, dem Schieferhaus in Wippra angekommen, erwartet die Gäste ein gemütliches Open-Air-Konzert mit Live-Musik unter freiem Himmel mit einer Mischung aus Folk, Jazz, Blues und Klezmer. Abfahrt ist am Sonnabend um 17.29 Uhr in Klostermannsfeld. Die Rückfahrt ist um 22.30 Uhr. Lucia Keller und Andreas Seebacher werden in Hohenerxleben für einen unvergesslichen Duettabend sorgen. Sie widmen sich den schönsten Duetten berühmter Künstler, etwa von Udo Jürgens, Andrea Bocelli oder Joe Cocker. Bei schönem Wetter gibt's das Konzert im Innenhof, ansonsten im Restaurant des Schlosses am Sonnabend um 18.30 Uhr in Hohenerxleben.

die Fete de la Musique in Aschers Leben und auch anderswo sollten wir auf gar keinen Fall vergessen. Immer am Tag der Sommersonnenwende feiert die Welt ihr größtes Open-Air-Musikfest. In der Innenstadt klingt und singt es an allen Ecken von Profi- und Hobbymusikern. Ob Rock, Pop, Jazz, Classic, Folk oder ganz eigene Stilrichtungen, jedes Genre und jede Formation ist willkommen. Das Musikfestival Fete de la Musique bereichert nicht nur die Aschersleben Innenstadt. Am Sonntag, und zwar den ganzen Tag lang. Das Aschersleben Tierheim feiert ein Fest. Und ich würde sagen, das ist einen Besuch wert. Auf spannenden Führungen durch das Tierheim erhalten Sie Einblicke in die tägliche Arbeit und die Betreuung der Tiere. Ein Flohmarkt hält so manches Schnäppchen bereit. Auch für Kinder wird einiges geboten und das Team informiert über Möglichkeiten der Unterstützung, etwa durch Tierpatenschaften. Die tierischen Bewohner freuen sich besonders über kleine Spenden wie Futter, Katzenstreu und anderen Dingen. Das Tierheimfest in Aschersleben

0: ist am Sonntag von 13 bis 16 Uhr. Den Abschluss machen wir heute mit zwei Premieren in Thale. Zwei Stücke haben nämlich ihre Uraufführung im Bergtheater. Einmal Ariel, die kleine Meerjungfrau, das ab Sonntag um 15 Uhr bis Ende August insgesamt 10-mal gezeigt wird. Und Walpurga, das Musical. Die Geschichte entführt die Zuschauer in die mystische Welt des Harzes, wo Legenden und Sagen zum Leben erwachen. Ab dem 27. Juni bis Mitte September wird dies immer um 20 Uhr im Bergtheater in Thale zu sehen sein. Und ich hoffe, wir durften hiermit Ihre freien Tage ein wenig auffrischen. Wenn nicht, hören Sie doch gerne morgen nochmal bei unseren Freizeittipps rein. Die gab's außerdem heute von mir, Samuel Hoffmann.
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2: 13 Uhr.
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4: Heute schafft es das Thermometer auf 18 Grad. Die Wolken versuchen die Sonne am ganzen Nachmittag zu verstecken. Trotzdem wird es ein paar Sonnenstrahlen geben. Am Abend zieht der Himmel dann zu bei etwa 13 Grad. Nachts werden wir nur wenige Sterne zu sehen bekommen und die Temperaturen werden sich um die 10 Grad bewegen. Am Dienstag sollten Sie auf Regen und Gewitter vorbereitet sein. Sonnenstunden wird es morgen so gut wie keine geben, trotzdem wird es das Quecksilber bis auf 21 Grad schaffen. Der weitere Trend: Der Mittwoch wird regnerisch und wolkig. Die nächsten Tage wird es immer wärmer werden und schnell werden Temperaturen über 30 Grad möglich sein. Noch einen schönen Montag wünscht Ihnen Samuel Hoffmann.
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0: Das Harz-Bördewetter.
1: Bis zum Abend lockert es etwas auf. Für den Rest des Tages ist es überwiegend trocken. Ein kräftiger Wind wirbelt herum und die Temperaturen schaffen es bis auf 19 Grad. Die Nacht ist dann meist klar und es kühlt sich ab auf 7 Grad. Und morgen geht's mit Sonnenschein in den Tag. Es zieht sich dann zu. Die Sonne findet nur gelegentlich ein paar Wolkenlücken. Zum Abend sind wieder Schauer unterwegs. Das Quecksilber kommt morgen wieder ein bisschen über 20 Grad. Der weitere Trend, es ist dann weitgehend trocken und wärmer wird's auch. Bis zum Freitag werden wohl die 30 Grad erreicht. Einen guten Start in die Woche wünscht Steffen Erfurt.

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1: 14 Uhr.
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3: Heute schafft es das Thermometer auf 18 Grad. Die Wolken versuchen die Sonne am ganzen Nachmittag zu verstecken, trotzdem wird es ein paar Sonnenstrahlen geben. Am Abend zieht der Himmel dann zu, bei etwa 13 Grad. Nachts werden wir nur wenige Sterne zu sehen bekommen und die Temperaturen werden sich um die 10 Grad bewegen. Am Dienstag sollten Sie auf Regen und Gewitter vorbereitet sein. Sonnenstunden wird es morgen so gut wie keine geben, trotzdem wird es das Quecksilber bis auf 21 Grad schaffen. Der weitere Trend. Der Mittwoch wird regnerisch und wolkig. Die nächsten Tage wird es immer wärmer werden und schnell werden Temperaturen über 30 Grad möglich sein. Noch einen schönen Montag wünscht Ihnen Samuel Hoffmann.
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1: Die Pflanzenwelt des Selketals. Der Laubmischwald war der am weitesten verbreitete im gesamten Unterharz. Damals gab es noch keine Hochwälder wie im heutigen Sinne. Den Hauptbestand stellte in jener Zeit das Mittelholz dar. Diese Wälder wiesen eine Wuchshöhe zwischen Hoch- und Niederwald auf. Es gab ein etwas unregelmäßig verteiltes Unterholz von 12- bis 20-jährigen Stämmen und darüber einen Oberstand von 50- bis 200-jährigen Bäumen. Seit dem Jahre 1826 wurden die Weiden des Staatsbesitzes aufgehoben. Dadurch veränderte sich die natürliche Lebensweise, in die der Mensch eingriff. Aus den Forstbeschreibungen geht hervor, dass immer mehr Fichten, Kiefern und die Lärchen die Laubbäume ablösten. Das Ballenstädter Holz war bis 1840 bereits zu einem Viertel mit Nadelwald bewachsen. Die Asseburger vermieden bis in das 20. Jahrhundert eine Nadelholzbepflanzung weitgehend. Erst der Graf Friedrich ließ eine Fichtenschonung anlegen. Im Asseburger Forst war die Hauptholzart, wie schon immer, die Traubeneiche. Sie bot viele Möglichkeiten, so zum Beispiel als Mastfutter für Schweine. Auch als Wellen für Mühlen und für Brückenbohlen und Balken wurden sie verwendet. Die Buche ist die zweitwichtigste Baumart. Doch durch ihr dichtes Laub war sie für das Oberholz ungeeignet. Besonders das Gebiet um den Ramberg wird von der Buche beherrscht. Früher fanden außerdem Birke und Haselnuss weite Verbreitung. Überwiegend die Hänge des Selketal waren mit Winterbirke bewachsen. Das Holz und Reisig wurde an Bäcker, Besenbinder oder an Pfeifenmacher verkauft. Die Hasel ist heute kaum noch zu finden. Sie war nicht nur bei den Korbmachern beliebt. Auch die Pulvermühlen bevorzugten die Holzkohle aus Hasel und Lindenholz. Das untere Selketal kennzeichnet eine häufige Änderung der Landschaftsformen. Der Laub- und Mischwald wechselt einander ab. Der Hauptbestand sind Eiche, Buche und die Hainbuche. Man findet aber auch die Esche und den Bergahorn. Vereinzelt kommen auch die Ulme und die Waldkirsche vor. Im Unterholz findet man den Weißdorn, schwarzen Holunder, die Mehlbeere vor. Ganz selten kann man auch den Seidelbast sehen. Vor allem sind die Gräser und Kräuter im Selketal sehr zahlreich und artenreich vorzufinden. Das Gebiet ist durch ein Mosaik von Mittelgebirgswiesen, Waldsteppen und Felsheiden gekennzeichnet. Es kommen zum Beispiel das Kapuzengras, das Honiggras und die Waldzwecke vor. Sehr wertvoll ist das Vorkommen von echtem Federgras. Auch bestandsgefährdete, geschützte Arten sind hier zu sehen. Zwischen den Monaten April und August sind hier besonders an den trockenen Südhängen um die Burg Falkenstein verschiedene Pflanzen zu sehen. Im April blüht der rosafarbene Schuppenschwanz. Der Monat Mai bringt verschiedene Wiesenkräuter hervor. Am Rande der alten Flussläufe zeigt sich die gelbe Schwertlilie. Einige Monate später kann man sich an den auffälligen, schönen Blüten des Türkenbundes erfreuen. An den Hängen findet sich häufig die Wucherblume zusammen mit dem gelben Fingerhut. Selten sieht man die Akelei. Im Spätsommer kommen die schwach-violetten, leuchtenden Blüten der Prachtnelke zur Geltung. An den trockenen Felswänden sind die fette Henne und verschiedene Mauerpfefferarten anzutreffen. Auch der echte Baldrian tritt häufig auf. Im 19. Jahrhundert wurde er in Pansfelde angebaut. Das brachte den Bauern eine zusätzliche Einnahmequelle, da auf den kargen Böden nicht viel wuchs. Sie hörten einen Bericht über die Pflanzenwelt des Selketals, gesprochen von Gerda Karl für Radio HBW.

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1: Bis zum Abend lockert es etwas auf. Für den Rest des Tages ist es überwiegend trocken. Ein kräftiger Wind wirbelt herum und die Temperaturen schaffen es bis auf 19 Grad. Die Nacht ist dann meist klar und es kühlt sich ab auf 7 Grad. Und morgen geht's mit Sonnenschein in den Tag. Es zieht sich dann zu. Die Sonne findet nur gelegentlich ein paar Wolkenlücken. Zum Abend sind wieder Schauer unterwegs. Das Quecksilber kommt morgen wieder ein bisschen über 20 Grad. Der weitere Trend, es ist dann weitgehend trocken und wärmer wird's auch. Bis zum Freitag werden wohl die 30 Grad erreicht. Einen guten Start in die Woche wünscht Steffen Erfurt.

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1: Bericht über das Kloster Michaelstein. Kloster Michaelstein liegt in Blankenburg an der Straße der Romanik. Die Schönheit romanischer Baukunst und die

Gotische Kreuzgang mit einem Kreuzrippengewölbe zeigt an Konsolen und Schlusssteinen plastische Blattornamente. In den Räumen des barocken Westflügels ist eine wertvolle Sammlung historischer Musikinstrumente zu besichtigen. Der Weg zurück zum Mittelalter führt hier durch eine Mauerpforte in die Kloster-, Kräuter- und Wurzgärten. Nach mönchischem Prinzip und historischen Quellen angelegt, gewährt er einen Einblick mit Hexenkräutern und Zauberpflanzen. Das war ein Bericht über das Kloster Michaelstein, gesprochen von Eileen Buck.

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1: 15 Uhr.
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3: Heute schafft es das Thermometer auf 18 Grad. Die Wolken versuchen die Sonne am ganzen Nachmittag zu verstecken, trotzdem wird es ein paar Sonnenstrahlen geben. Am Abend zieht der Himmel dann zu bei etwa 13 Grad. Nachts werden wir nur wenige Sterne zu sehen bekommen und die Temperaturen werden sich um die 10 Grad bewegen. Am Dienstag sollten Sie auf Regen und Gewitter vorbereitet sein. Sonnenstunden wird es morgen so gut wie keine geben, trotzdem wird es das Quecksilber bis auf 21 Grad schaffen. Der weitere Trend. Der Mittwoch wird regnerisch und wolkig. Die nächsten Tage wird es immer wärmer werden und schnell werden Temperaturen über 30 Grad möglich sein. Noch einen schönen Montag wünscht Ihnen Samuel Hoffmann.
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1: Die Geschichte Hohenerxlebens von 1205 bis 1990. Das Dorf Hohenerxleben wird 1205 in einer Nienburger Urkunde erstmalig als Erxlore erwähnt. Auf dem jetzigen Gebiet des Ortes Hohenerxleben existierten allerdings schon 1021 zwei Dörfer, Niedererxleben und Vorerxleben. Niedererxleben wurde durch Hochwasser der Bode zerstört. Die Geschichte der Ortschaft Hohenerxleben ist eng verknüpft mit dem Talrandschloss, deren alte Teile von ca. 1560 stammen und die dem Dorf und deren geschichtlicher Entwicklung das Gepräge gab. Die Dorfkirche St. Petri, ihr Turm und ihr Kirchenschiff sind eng mit dem Schloss verbunden. Um 1700 wurde ein Kurbetrieb eingerichtet. Er war nicht von langer Dauer, weil die Ortschaft aufgrund ihrer Lage immer wieder vom Hochwasser überschwemmt wurde. Das Dorf Hohenerxleben hatte 1830 627 Einwohner. Das Schloss von Hohenerxleben war im Jahre 1833 von 48 Häusern umgeben, in denen 329 Menschen lebten. Die letzte Zählung von 1990 ergab, dass Hohenerxleben 980 Mitbürger hatte. Das interessanteste Bauwerk war die Burg, auf der bis 1435 das Rittergeschlecht von Freckleben herrschte. Mehrere Besitzer wechselten, bis schließlich Fürst Bernhard VI. Auch keine Lust mehr auf die störrischen Erxlebener hatte und das Dorf samt der Burg dem Bischof in Magdeburg schenkte. Neue Perspektiven brachte das 18. Jahrhundert. Mineralquellen lieferten ein Wässerchen, das sich hervorragend zur Linderung von Nieren- und Gallenbeschwerden eignete. Doch der Aufschwung des Kurbetriebes hielt nicht lange, denn wieder war es das Hochwasser, das den Aufschwung stoppte. Zur Geschichte Hohenerxlebens. Eleonore Hebestreit, Radio HBW.

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1: Bis zum Abend lockert es etwas auf. Für den Rest des Tages ist es überwiegend trocken. Ein kräftiger Wind wirbelt herum und die Temperaturen schaffen es bis auf 19 Grad. Die Nacht ist dann meist klar und es kühlt sich ab auf 7 Grad. Und morgen geht's mit Sonnenschein in den Tag. Es zieht sich dann zu. Die Sonne findet nur gelegentlich ein paar Wolkenlücken. Zum Abend sind wieder Schauer unterwegs. Das Quecksilber kommt morgen wieder ein bisschen über 20 Grad. Der weitere Trend, es ist dann weitgehend trocken und wärmer wird's auch. Bis zum Freitag werden wohl die 30 Grad erreicht. Einen guten Start in die Woche wünscht Steffen Erfurt.

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1: Recht herzlich willkommen am Beginn der neuen Woche zur Gratulationsrunde. Wie immer geht's beim ersten Buchstaben im Alphabet los, das ist bekanntlich das A. Und los geht's also in Arnstedt. Wir beglückwünschen Petra Beck ganz herzlich zu ihrem 70. Jubiläum und wünschen natürlich alles erdenklich Gute. In Aschersleben blicken zwei Hörerinnen jeweils auf 85 Lebensjahre zurück. Wir wünschen alles Gute, nicht nur für heute, sondern auch für das kommende Lebensjahr, Waltraud Krahl und Rosemarie Schubert. Nun kommen wir in Egeln an. Hier liegt uns ein persönlicher Geburtstagsgruß für Hildegard Zichlinski vor. Sie begeht heute ihr sagenhaftes 97. Wiegenfest. Nun aufgepasst und recht gut zugehört. Liebe Hilde, alles Gute zum Geburtstag wünsche ich und viele Heimatfreunde. Ein großer Strauß aus

0: durch und übermitteln zwei Grüße und das sind die letzten in Staßfurt. An Brigitte Glockenmeier zum 75. und an Angelika Bögel zum 70. Jahrestag. Allen Jubilaren, die heute ein Jahr älter sind, wünschen wir für die nun kommende Zeit recht viel Glück, Gesundheit und Zufriedenheit. Ihre Gerda Karl vom Radio HBW-Team.
1: 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Rufen Sie uns an 03473 840 3x2 oder mailen Sie an news@radiohbw.de.

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2: Heute schafft es das Thermometer auf 18 Grad. Die Wolken versuchen die Sonne am ganzen Nachmittag zu verstecken. Trotzdem wird es ein paar Sonnenstrahlen geben. Am Abend zieht der Himmel dann zu, bei etwa 13 Grad. Nachts werden wir nur wenige Sterne zu sehen bekommen und die Temperaturen werden sich um die 10 Grad bewegen. Am Dienstag sollten Sie auf Regen und Gewitter vorbereitet sein. Sonnenstunden wird es morgen so gut wie keine geben, trotzdem wird es das Quecksilber bis auf 21 Grad schaffen. Der weitere Trend. Der Mittwoch wird regnerisch und wolkig. Die nächsten Tage wird es immer wärmer werden und schnell werden Temperaturen über 30 Grad möglich sein. Noch einen schönen Montag wünscht Ihnen Samuel Hoffmann.
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1: Die Bernburger Straße in Staßfurt. Heutzutage sind Straßennamen für eine Orientierung im Straßennetz unentbehrlich. Straßen erzählen aber auch Geschichten und sind so entscheidender Bestandteil der Chronik einer Stadt. Die Bernburger Straße erzählt uns dabei nicht nur eine, sondern sogar gleich zwei Geschichten. Diesen Straßennamen gibt es in mehreren Orten. Zunächst ist da die Geschichte mit den Eingemeindungen von ursprünglich eigenständigen Gemeinden in die Stadt Staßfurt. Heute umfasst die Stadt 17 Orts- und Stadtteile. Die Gemeinde Rattmannsdorf kam im Jahr 2004 zu Staßfurt. Und in Staßfurt selbst gab es auch bereits eine Bernburger Straße. Zu unterscheiden sind beide Straßen für Ortsunkundige nur über die Postleitzahl. Die Bernburger Straße in Staßfurt trägt ihren Namen seit 1880. Die Straße führt von der Güstnerstraße über den Bahnübergang in Richtung Bernburg. Die Straßenbezeichnung endet an der Charlottenstraße. Der Straßenzug verläuft weiter mit dem Namen Salzwerkstraße und heißt hinter dem Kreisverkehr Rattmannsdorfer Straße. In Rattmannsdorf führt die Bernburger Straße von der Kreuzung Lietestraße, Schulstraße aus in südöstlicher Richtung aus dem Ort heraus. Über die Bernburger Straße in Staßfurt unterrichtete sie Gerda Karl für Radio HBW.

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1: Bis zum Abend lockert es etwas auf. Für den Rest des Tages ist es überwiegend trocken. Ein kräftiger Wind wirbelt herum und die Temperaturen schaffen es bis auf 19 Grad. Die Nacht ist dann meist klar und es kühlt sich ab auf 7 Grad. Und morgen geht's mit Sonnenschein in den Tag. Es zieht sich dann zu. Die Sonne findet nur gelegentlich ein paar Wolkenlücken. Zum Abend sind wieder Schauer unterwegs. Das Quecksilber kommt morgen wieder ein bisschen über 20 Grad. Der weitere Trend, es ist dann weitgehend trocken und wärmer wird's auch. Bis zum Freitag werden wohl die 30 Grad erreicht. Einen guten Start in die Woche wünscht Steffen Erfurt.
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1: Nur widerwillig lässt sich Laurie Lieberman dazu überreden, mit zu dem Konzert in den berühmten Troubadour Club auf dem Hollywood Boulevard in Los Angeles zu kommen. Doch vom ersten Moment an ist sie von dem Sänger auf der Bühne begeistert. Ein Lied packt Laurie besonders. Wieder zu Hause schreibt sie ein Gedicht über das Gefühl, von den Worten eines Unbekannten berührt worden zu sein. Als das Gedicht fertig ist, zeigt sie es den beiden Songwritern Norman Gimbel und Charles Fox. Die beiden schmieden aus dem Text einen Song für Laurie, der auf ihrem Debütalbum erscheint. Doch das Lied floppt. Niemand kauft es und es wird schließlich nur noch auf einigen Flügen zur Unterhaltung der Passagiere gespielt. Auf diesem Weg kommt das Lied Roberta Flack zu Ohren. Unmittelbar nach der Landung beauftragt sie Produzentenlegende Quincy Jones, die Autoren ausfindig zu machen. Im Januar 1973 veröffentlicht Roberta Flack ihre Version des Liedes. Es wird aus dem Stand ein Megaseller. Eine Vielzahl windiger PR-Agenten behauptet daraufhin, das Lied handle von ihrem Schützling. Eine Behauptung, die Laurie Lieberman so nicht stehen lassen kann. Obwohl sie nie Tantiemen für das Lied sieht, ist es ihr wichtig, dass alle wissen, wem ihre Worte gelten. Im Troubadour Club lauschte sie Don McLean.

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2: 17 Uhr.
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4: Heute schafft es das Thermometer auf 18 Grad. Die Wolken versuchen die Sonne am ganzen Nachmittag zu verstecken. Trotzdem wird es ein paar Sonnenstrahlen geben. Am Abend zieht der Himmel dann zu bei etwa 13 Grad. Nachts werden wir nur wenige Sterne zu sehen bekommen und die Temperaturen werden sich um die 10 Grad bewegen. Am Dienstag sollten Sie auf Regen und Gewitter vorbereitet sein. Sonnenstunden wird es morgen so gut wie keine geben, trotzdem wird es das Quecksilber bis auf 21 Grad schaffen. Der weitere Trend: Der Mittwoch wird regnerisch und wolkig. Die nächsten Tage wird es immer wärmer werden und schnell werden Temperaturen über 30 Grad möglich sein. Noch einen schönen Montag wünscht Ihnen Samuel Hoffmann.
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0: Es ist der Klassiker in einem Betrieb. Es läuft etwas schief und niemand will es so wirklich gewesen sein. Der eine Mitarbeiter guckt den anderen Mitarbeiter an und der Chef ist vielleicht auch nicht ganz schuldlos daran. Eine verzwickte Situation, die in Bezug auf die Fehlerkultur innerhalb eines Unternehmens Bände spricht. In den meisten Fällen ist diese Fehlerkultur nämlich gar nicht da und manches kleine bis mittelschwere Problem wird nie geklärt. Ein Fehler? Der gesunde Menschenverstand sagt einem klar, ja. Mitarbeiter sollten schon aus Fairness zu ihren Kollegen mit der Sprache rausrücken. Aber was ist eigentlich mit dem Chef? Darf ein Chef auch Fehler zugeben? Und welche Fehler darf er zugeben? Diese Situation erklärt uns jetzt Führungskräftecoach Markus Jotzo. Herr Jotzo, einmal grundsätzlich die Frage: Darf ein Chef Fehler öffentlich eingestehen?
1: Ein Chef darf erstmal alles, natürlich. Und dazu gehört auch das Eingestehen von Fehlern. Aber wie sieht es tatsächlich aus? Kein Mensch begeht gerne Fehler. Früher konnte ein Fehler bedeuten, das Mammut macht dich platt. Oder mein Stamm stößt mich als Mitglied aus, weil ich einen großen Fehler gemacht habe. Heute geht es aber nicht mehr ums Überleben. In dem Eingestehen von Fehlern besteht eine Chance für den Chef, weil man damit einfach die Wahrheit beim Namen nennt, die zum Beispiel sowieso alle kennen.
0: Hat es auch etwas damit zu tun, wie schwerwiegend diese Fehler waren?
1: Absolut nicht. Warum denn auch? Ja, auch große Fehler passieren, je nach Management-Level. Und die Mitarbeiter sind ja auch nicht doof. Die merken natürlich, da hat einer was verbockt. Oder sie erfahren es per Flurfunk. Also lieber selbstbewusst eingestehen und offen sagen, was werde ich, was werden wir ändern, um solche Fehler zukünftig zu vermeiden.
0: Ist nicht die Unantastbarkeit eines Chefs mit das wichtigste Argument, um akzeptiert zu werden?
1: Führungskräfte beeinflussen ihre Mitarbeiter durch jede Handlung, jedes Wort und jede E-Mail. Und die Mitarbeiter ahmen das nach, bewusst und noch viel häufiger unbewusst. Die drei Prinzipien guter Führung sind erstens Vorleben, zweitens Vorleben und drittens Vorleben. Wenn wir also wollen, dass unsere Mitarbeiter sich kritikfähig zeigen, wenn unsere Mitarbeiter Fehler machen, dann ist es essentiell, dass die Chefs auch Fehler eingestehen, wenn sie denn welche begehen. Weil wir Menschen sind und Menschen machen eben auch Fehler.
0: Wenn Sie mal Beispiele nennen müssten, welche Fehler würden Sie als Chef öffentlich zugeben und welche nicht?
1: Alle Fehler, die mit dem Geschäft zu tun haben, sollten eingestanden werden. Nicht unbedingt öffentlich, eine Mitarbeiterzeitschrift, ja, die auch die Kunden zu lesen bekommen, das empfehle ich natürlich nicht. Aber schon denjenigen gegenüber, die Sie betreffen auf jeden Fall. Das Einzige, was ich vielleicht nicht an die große Glocke hängen würde, wenn ein Chef eine, keine Ahnung, private Liaison in der Firma hat und die gegen die Wand fährt, das muss vielleicht nicht jeder wissen. Das könnte man vielleicht auch unter den Tisch fallen lassen.
0: Was sagen Sie zu Chefs, die denken, sie würden nie Fehler machen?
1: Was für ein Schwachsinn. Wer viel arbeitet, macht viele Fehler. Wer wenig arbeitet, macht wenig Fehler. Und wer keine Fehler macht, ist eine faule Sau. Also Fehler sind so normal wie Kaffeeflecken. Und sie sind genauso sichtbar für alle. Warum also lügen? Ich gebe allen Führungskräften mit, nehmen Sie Fehler als Chance, eine offene Fehlerkultur, eine offene Kommunikationskultur vorzuleben. Wenn die Chefs erwachsen, offen damit umgehen, dann werden das auch die Mitarbeiter nachahmen.
0: Vielen Dank, Markus Jotzo. Mandy Politz, Radio HBW.

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1: Bis zum Abend lockert es etwas auf. Für den Rest des Tages ist es überwiegend trocken. Ein kräftiger Wind wirbelt herum und die Temperaturen schaffen es bis auf 19 Grad. Die Nacht ist dann meist klar und es kühlt sich ab auf 7 Grad. Und morgen geht's mit Sonnenschein in den Tag. Es zieht sich dann zu. Die Sonne findet nur gelegentlich ein paar Wolkenlücken. Zum Abend sind wieder Schauer unterwegs. Das Quecksilber kommt morgen wieder ein bisschen über 20 Grad. Der weitere Trend, es ist dann weitgehend trocken und wärmer wird's auch. Bis zum Freitag werden wohl die 30 Grad erreicht. Einen guten Start in die Woche wünscht Steffen Erfurt.

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1: Wir haben mal wieder eine neue Woche und ich hoffe, Sie haben auch noch ein paar freie Stündchen. Und um die zu füllen, gibt's heute die Freizeittipps mit mir, Samuel Hoffmann. Ab zum Zeltlager der Stadt Falkenstein. Der Verein Rotkäppchen organisiert wieder ein Zeltlager für alle Kinder. Hier ist für jede Menge Abenteuer und gute Laune gesorgt. Zeit für Spiel und Spaß, einer Gruselnachtwanderung und vielen Überraschungen. Wer noch unter 7 Jahre alt ist, kann in Begleitung eines Erwachsenen am Zeltlager teilnehmen. Vom Freitag bis zum Sonntag. Anmeldungen bitte bis Mittwoch beim Rheinstädter Verein Rotkäppchen machen. Oder wir gehen alle mal gemeinsam zum Salzlandfest und Königentag nach Staßfurt. Es gehört zu den Höhepunkten der Stadt, doch in diesem Jahr ist zeitgleich der Deutsche Königentag zu Gast. Am Freitag um 17.30 Uhr beginnt das Festwochenende mit dem traditionellen Bergaufzug an den Schachtanlagen im Kaligarten. Der Sonnenabend steht ab 11 Uhr ganz im Zeichen von Unterhaltung, Familienprogramm und Live-Musik. Am Sonntag präsentieren sich die royalen Gäste zwischen 10 und 14 Uhr auf der Königlichen Meile in der Steinstraße. Von der Apfelkönigin der fränkischen Moststraße über Wein- und Käsekönig bis zur hohen Lockstädter Pellkartoffelhoheit. Daneben gibt's viele Fahrgeschäfte und Musik von Rock bis Party. Hauptveranstaltungsort ist der Ben-Eckersche Hof vom Freitag bis zum Sonntag in Staßfurt. Die Sommerklassik rund um Halberstadt ist definitiv ein Besuch wert. Wenn die Nächte wärmer werden, ziehen die Harzer Sinfoniker hinaus, um die Menschen landauf, landab mit herrlicher Musik zu erfreuen. In der Reihe der Open-Air-Konzerte hat die Sommerklassik einen festen Platz. Die Harzer Sinfoniker unter der Leitung von Johannes Rieger unterhalten das Publikum mit Anekdoten und Kostbarkeiten aus dem klassischen Repertoire. Am Freitag um 19.30 Uhr im Schlossgarten Blankenburg, am Sonnabend um 18 Uhr auf der Schlossterrasse in Langenstein und am Sonntag auf dem Wasserschloss Westerburg. Open-Air-Musik gibt's dann auch in Wippra. Im Herzen des Wippertals verwandelt sich das Schieferhaus in eine stimmungsvolle Open-Air-Bühne. Bereits die Anreise mit der Wipperliese wird dabei zum Erlebnis. Die Band Knoten 46 sorgt schon während der Zugfahrt für beste Stimmung. Am Ziel, dem Schieferhaus in Wippra angekommen, erwartet die Gäste ein gemütliches Open-Air-Konzert mit Live-Musik unter freiem Himmel mit einer Mischung aus Folk, Jazz, Blues und Klezmer. Abfahrt ist am Sonnabend um 17.29 Uhr.

0: die Fete de la Musique in Aschers Leben und auch anderswo sollten wir auf gar keinen Fall vergessen. Immer am Tag der Sommersonnenwende feiert die Welt ihr größtes Open-Air-Musikfest. In der Innenstadt klingt und singt es an allen Ecken von Profi- und Hobbymusikern. Ob Rock, Pop, Jazz, Classic, Folk oder ganz eigene Stilrichtungen, jedes Genre und jede Formation ist willkommen. Das Musikfestival Fete de la Musique bereichert nicht nur die Aschersleben Innenstadt. Am Sonntag, und zwar den ganzen Tag lang. Das Aschersleben Tierheim feiert ein Fest. Und ich würde sagen, das ist einen Besuch wert. Auf spannenden Führungen durch das Tierheim erhalten Sie Einblicke in die tägliche Arbeit und die Betreuung der Tiere. Ein Flohmarkt hält so manches Schnäppchen bereit. Auch für Kinder wird einiges geboten und das Team informiert über Möglichkeiten der Unterstützung, etwa durch Tierpatenschaften. Die tierischen Bewohner freuen sich besonders über kleine Spenden wie Futter, Katzenstreu und anderen Dingen. Das Tierheimfest in Aschersleben ist am Sonntag von 13 bis 16 Uhr. Den Abschluss machen wir heute mit zwei Premieren in Thale. Zwei Stücke haben nämlich ihre Uraufführung im Bergtheater. Einmal Ariel, die kleine Meerjungfrau, das ab Sonntag um 15 Uhr bis Ende August insgesamt 10-mal gezeigt wird. Und Walpurga, das Musical. Die Geschichte entführt die Zuschauer in die mystische Welt des Harzes, wo Legenden und Sagen zum Leben erwachen. Ab dem 27. Juni bis Mitte September wird dies immer um 20 Uhr im Bergtheater in Thale zu sehen sein. Und ich hoffe, wir durften hiermit Ihre freien Tage ein wenig auffrischen. Wenn nicht, hören Sie doch gerne morgen nochmal bei unseren Freizeittipps rein. Die gab's außerdem heute von mir, Samuel Hoffmann.
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0: 18 Uhr.
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3: An diesem Montagabend ist es meist wechselnd bewölkt und windig. Die Höchstwerte liegen bei etwa 17 Grad. In der Nacht zum Dienstag wird es kühler, dann sinken die Temperaturen auf 9 Grad ab. Der Himmel ist weiterhin bewölkt, aber es bleibt trocken. Morgen ist es den ganzen Tag über stark bewölkt, mit Regen ist aber nicht zu rechnen. Die Temperaturen liegen dann bei 17 Grad. Der weitere Trend. In den kommenden Tagen wird es wieder etwas wärmer. Die Temperaturen können dann Werte von 23 Grad erreichen. Es wird eine Mischung aus Sonne und Wolken geben. Vereinzelt sind dann auch leichte Regenschauer möglich. Einen angenehmen Abend wünscht Ihnen Vanessa Heinl.
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5: Mit Alexander Tauscher, ich grüße Sie. Diesmal geht es nach Orlando im Herzen von Florida. Wir besuchen einen dieser weltbekannten Parks der Region, erleben unter anderem auch den Cirque du Soleil. Und auf der anderen Seite, da besuchen wir einen schönen floridianischen Vorort von Orlando, richtig schön südstaatenmäßig. Und kulinarisch, da hätten wir eine Mischung aus asiatisch und mediterranem Angebot. Ich freue mich auf diese Gäste.
6: My name is Danielle Hollander and I'm with Visit Orlando.
7: Hi, this is Jeff Polk. I'm very excited today to be able to introduce you to all of the parks at Universal Orlando Resort.
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5: Drawn to Life. Enjoy the show, and vor allem, stay tuned. Gleich geht's los.

0: dass es die Radioreise, die neue Horizonte öffnet und damit Reiselust wecken soll. Im Studio Alexander Tauscher, herzlich willkommen hier bei uns in dieser Show. Florida geht auch ohne Strand, denn wir sind genau in der Mitte zwischen Atlantik und Golf von Mexiko, in Orlando, der viertgrößten Stadt dieses Bundesstaates. Willkommen also im Orange County, in einer Metropole mit rund 300.000 Einwohnern und fast so vielen Unterhaltungsangeboten. Orlando ist vor allem durch die Themenparks wie Walt Disney World oder Universal Studios bekannt und ist das meistbesuchte Reiseziel der Vereinigten Staaten. Ja, und so beginnen wir unsere Reise im neuesten dieser Parks, dem Epic Universe. Jeff Polk ist der General Manager und unser Begleiter durch dieses Universum.
1: I'm very happy to have you here today and very happy to speak to everybody a little bit about what we're doing here in Orlando. We opened May 2025.
0: Im Jahr 2025 hat dieser Park eröffnet.
1: So, we're entering into Celestial Park now. This is the centerpiece of all of Epic Universe.
0: Celestial Park ist der Eingangsbereich, der zentrale Park von Epic Universe. Er verbindet alle anderen Parks hier und er ist sehr grün, sehr breit, einfach ideal, um diesen Tag hier zu beginnen.
1: During the day. And at night, it really transforms into a very magical place. We have 7 million color-changing, fully programmable LED lights in Celestial Park.
0: 7 Millionen verschiedene LED-Lichter verwandeln diesen Park am Abend und in der Nacht zu einem Farbenspektakel. Aber auch tagsüber ist es bereits sehr bunt durch die vielen Blumen, durch die vielen gläsernen Fassaden und auch farbenfrohen Dächer.
1: A couple different world fairs and a little bit of Victorian influence, but all with a Celestian overlay. So the story is between Luna.
0: Celestial Park, ich fragte, ob es ein wenig nach Orient aussehen soll. Es ist diese Kombination aus den beiden großen Gebäuden Luna, dem Gott des Mondes, und Apollo, der Gott der Sonne. Und zwischen beiden bewegt man sich hier im Celestial Park. Die großen Torbögen, die großen Tore, sie ermöglichen das völlig übergreifende Laufen aus den verschiedenen Welten, also aus der Welt von Luna hin zur Welt von Apollo.
1: Completely different space. And it was very important to us that our guests really have a sense of place in the center.
0: Celestial Park, auch eine Transitfläche für die Gäste, die von hier aus die verschiedenen aufregenden anderen Parks erreichen und dann wieder zurück in diese relative Ruhe, wobei hier immer Musik im Hintergrund ist, zurückkommen hier in den Celestial Park.
1: So this is our first portal. It's the entrance to How to Train Your Dragon, Isle of Berk.
0: Wir befinden uns am ersten großen Portal zum Park How to Train Your Dragon, Isle of Berk, also wie man den Drachen zähmt.
1: And similar to all of the portals we'll go through today, it is really a transition moment and meant to really reveal the beautiful world after you walk all the way through and leave Celestial Park.
0: Es ist wie alle Themenparks innerhalb dieses Parks ein Tor, was einen in diese wunderbare Welt hineinbringt und auch wieder hinausführt. Und man sieht ja auch hier diesen Blick durch das massive Steinportal und die Flammen bereits im Park.
1: This was a soundtrack created just for Isle of Berk by the film composer. So he did this specifically.
0: Die Musik Isle of Berk, speziell komponiert für diesen Park aus dem Film heraus, deswegen aus jeder Pore, die es hier gibt, dröhnt der Soundtrack, gepaart natürlich mit dem Schreien bzw. dem Kreischen der Gäste.
1: And it's become so popular that we actually have released it on online and we sell vinyl LPs of the soundtrack in our gift shop.
0: Die Musik ist so beliebt geworden, dass sie sogar auf Vinyl erschienen ist. So we released on really records. Yeah. Man kann sie hier im Souvenirshop kaufen.
1: Something else surprisingly popular in this world are macaroni and cheese cones.
0: Macaroni mit Käse, das Ganze in einem Brot und auch noch mit Toppings drauf, ist eines der beliebtesten Gerichte, sagen die Besucher hier.
1: So our guests after the first day told us that this is one of their favorite food items in the entire park. It's very popular. The line at some points will get to be an hour long just to buy the mac and cheese cone.
0: Manchmal muss man eine Stunde lang anstehen, nur um diese Macaroni hier zu kaufen. So people get hungry after the day, that's why they want this really hot food.
1: I think they want them because they've seen them online.
0: Mac and Cheese, man kann es im Video sehen, sozialen Medien. Deswegen kaufen die Leute es. Sie sagen, es muss gut sein, dann kaufen sie es hier. Und inzwischen gibt es auch schon T-Shirts mit Mac and Cheese.
1: Our guests want to see dragons fly. And so we have a great Live-Show called The Untrainable Dragon, where
0: jeder möchte auch einmal sehen, wie Drachen fliegen. Und deswegen sind wir hier am Tor zu einer großen Drachenshow, bei der man sehen kann, wie Drachen fliegen. The dragons fly there on the stage.
1: And it's a beautiful, fully musical show.
0: Eine der beliebtesten Shows, die es hier gibt. Übrigens auch eine Show, in der es Air Condition gibt, also eine Klimaanlage.
1: And it's air conditioned, so you can go inside and rest for a bit.
0: Klimaanlage ist erfrischend im spitze Hitzesommer von Florida. Da wir hier nicht nur einen Park in den Mittelpunkt stellen wollen, an dieser Stelle auch der Hinweis natürlich auf Disney World. Hier feiern die Fans der legendären Filmreihe jedes Jahr am 4. Mai den internationalen Star Wars Day. Da geht es ja um das ebenso legendäre Zitat: Möge die Macht mit dir sein. Auf Englisch: May the Force be with you. Und auf den 4. Mai bezogen sagt man da: May the Fourth be with you.

0: Vacation in the US. Heute Grüße aus Amerika. Die Radioreise mit Alexander Tauscher ist in Orlando. Bevor sich in der frühen Mitte des 19. Jahrhunderts die ersten Siedler aus Europa in dieser Region ansiedelten, lebten hier nur wenige Indianerstämme. Einer der Zugewanderten war ein gewisser Aaron Jonagan, der in der Nähe eines alten Armeelagers, dem Fort Gatlin, die Siedlung Jonagan gründete. Dieser Ort, der damals nur aus ein paar Hütten und vielleicht 3 bis 4 Saloons bestand, wurde später nach dem US-Offizier Orlando Reeves umbenannt. Die Menschen lebten damals vor allem von der Viehzucht. Als Orlando im Jahr 1875 an das Eisenbahnnetz angeschlossen wurde, da begann die Stadt zu wachsen. Der richtige Aufschwung aber kam erst viel später. Seit Anfang der 1960er Jahre hatten nämlich anonyme Investoren schrittweise günstiges Sumpfland gekauft, völlig unabhängig voneinander. Und einer dieser Investoren war ein gewisser Walt Disney, kennt man, der auf 15.000 Hektar einen neuen Themenpark bauen ließ. Seine Wettbewerber, die erkannten das Potenzial und so siedelten sich in den Folgejahren weitere Großunternehmen an. Ja, Universal ist so ein großer Player und seinen neuesten Park Epic Universe, den erklärt uns weiter Jeff Park bei der Führung.
1: So Celestial Park, even though it is calming space.
2: Obwohl Celestial Park als der ruhige Ort im Park gilt, hat er dennoch einiges an Aufregung und einiges an Adrenalin in sich.
1: It still had to have a little excitement of its own. So it includes 2 attractions. One is Stardust Racers.
2: Zum einen diese Achterbahn, diese Rollercoaster, und zwar mit 2 Bahnen, die parallel jeweils hoch und runter fahren.
1: Throughout the entire 2-minute long ride.
2: Eine über 2-minütige Fahrt, spektakulär mit Wassereffekten.
1: And at night, the trains themselves have lights.
2: Diese Rollercoaster sind abends, nachts beleuchtet. Das heißt, wenn sie nachts aus der Dunkelheit des Himmels herunterstürzen, sieht es aus, als würde ein Asteroid vom Himmel auf die Erde stürzen.
1: In front of the attraction, it appears as if asteroids are falling to Earth. And then behind us is the Constellation Carousel with its own special twist.
2: Und auf der anderen Seite, vis-à-vis des Rollercoaster, ein traditionelles Karussell auf den ersten Blick mit einem besonderen eigenen Twist. And the twist is...
1: The twist is that a traditional carousel, the figures that you ride on are usually...
2: Normalerweise dreht sich ja ein Karussell über dem Boden. Also man fliegt zwar in der Luft, aber alles wird von unten her gedreht.
1: As you move around on the turntable.
2: But you're going on the ground, yes?
1: You are. Each vehicle is able to turn on its own. It's on a turntable that turns, and then that turntable is on a larger turntable.
2: Jedes einzelne Teil des Karussells dreht sich innerhalb eines großen Kreises, der sich dreht.
3: I love Paris. In the springtime.
1: We're about to step foot into the Wizarding World of Harry Potter, Ministry of Magic, and
2: wir betreten jetzt die Welt von Harry Potter, Ministry of Magic, und damit in eine Filmwelt, die in Paris des Jahres 1920 spielt.
1: It starts in 1920s Paris. We will enter into 1920s Paris for Muggles,
2: wir betreten Paris, was noch nicht so zauberhaft ist, und kommen dann in das zauberhafte Paris.
1: Transition into magical Paris. And magical Paris is not only beautiful buildings.
2: Und das zauberhafte Paris besteht nicht nur in wunderschönen Gebäuden, sondern auch in zauberhaften Momenten, die die Gäste hier für sich entdecken können.
1: And things for our guests to do that involve magic.
3: Oh, black magic.
1: And then once we're in there, we have a very rare opportunity to take the metro to London.
2: Und wenn wir einmal im zauberhaften Paris sind, haben wir die einmalige Möglichkeit, mit der Metro von Paris nach London zu fahren.
1: The metro flew in the world of Harry Potter is made up of...
2: Dieser Tunnel besteht auch aus mehreren kleinen Feuern.
1: Allows you to go into the fireplace, and then once you've appeared in London and you are there for the trial of Dolores Umbridge, one of the largest and most colorful personalities of the Wizarding World films.
4: London is the place for me.
1: So we are now about to enter the portal for Dark Universe. Dark Universe is Universal's tribute to our classic movie monsters.
2: Wir befinden uns jetzt am Eingang zum Park Dark Universe. Dark Universe ist eine Hommage von Universal zu den Horrorfilmen.
1: We will walk into the village of Darkmoor and we
2: dabei betreten wir das Dorf von Darkmoor und werden hier einige Namen sehen, die wir kennen, wie The Invisible Man, The Bride of Frankenstein, Frankenstein Monster.
1: The Bride of Frankenstein, Frankenstein's Monster and many more. Victoria Frankenstein.
2: Victoria Frankenstein macht hier einige Erfahrungen im Schloss ihres Großgroßvaters.
1: Great grandfather. And her experiments are an attempt.
2: Und ihre Aufgabe wird bestehen darin, die Monster zu kontrollieren, die Monster, die dieses Dorf immer wieder attackieren.
1: And her biggest enemy is Dracula.
2: Ihr größter Feind ist Dracula, den sie zwar unter Kontrolle hat, aber sie braucht unsere Hilfe dafür, um ihn weiter unter Kontrolle zu haben.
1: And things may not go as planned.
2: Und es passieren einige Dinge nicht nach Plan.
1: Also here we have another restaurant called Das Steakhouse.
2: Ein weiteres Restaurant, was sich hier befindet, nennt sich Das Steakhouse.
1: So we'll walk through the steakhouse just so you can see a little bit of the inside. That's Dracula's daughter.
2: Die Tochter von Dracula sehen wir mit wenig Zähnen im Mund.
1: You notice the blood red floors.
2: Der Boden getränkt mit Blut.
1: And Dracula's enemies have been staked to the wall.
2: Und die Feinde von Dracula, sie wurden an die Wand genagelt, geschlagen.
1: And all of the food here is
2: alles ist adaptiert bei den Gerichten an Dark Universe, also beispielsweise Hühnchen am Spieß.
1: Fish on a steak.
2: Fisch am Spieß.
1: And steak on a steak.
2: Und auch das Steak am Spieß.
1: Of course.
0: Nach diesen blutrünstigen Erlebnissen kann man abends im Hotel nur auf Sweet Dreams hoffen.

0: Wir können keine Scheuklappen, weder nach Ost noch nach West. Heute wieder einmal aus den USA, eine Radioreise mit Alexander Tauscher. Ich entdecke Orlando. Jeder dieser Parks, der bietet ja andere Erlebnisse, die auf diesen beliebten Filmen basieren. Ob nun Disney oder Universal, diese Themenparks, sie beherbergen auch einige Hotels, die auch im Äußeren teilweise an die Filme angelehnt sind. In den Hotels wiederum gibt es natürlich entsprechende Souvenirshops und auch Spielecken. Am Pool, da läuft tagsüber Musik in der Endlosschleife, muss man mögen. Kai Thomas-Sanyo, sie ist Director Hotel Marketing.
1: Die Hotels, die hier entstanden sind, sind von denselben Architekten designt worden, die auch die Themenparks designt haben. Die Außenfassade dieses Hauses wurde so designt, dass sie den Sternenhimmel bei Nacht symbolisiert. Und wenn dieses Gebäude von der Sonne reflektiert wird, dann sieht es aus wie die Galaxie im Himmel.
2: In the sky. Halloween is one of our most favorite times of year.
1: Halloween ist eine der wichtigsten Zeiten hier in den Parks und dementsprechend verkleidet sich auch das Haus hier von der Rezeption bis zur Bar. Da werden einige Dekorationen angebracht, Dekorationen auch aus den Halloween Horror Nights in den Parks.
2: Play homage to the different houses that are at Halloween Horror Nights.
0: Irgendwann ist einem der ganze Rummel viel zu viel und viel zu laut. Mir ging es jedenfalls so. Deswegen war ich sehr froh über eine kurze Auszeit im schönen kleinen Vorort von Orlando in Winter Garden. Die kleinen Villen unter den Eichen. Keine Musik hier, kein Lärm, alles sehr ruhig. Dennis Jones, Betreiber des Radgeschäftes Winter Garden Wheelworks, der hatte mich zu einer kleinen Radelrunde eingeladen.
3: So we're at Lake Apopka right now, one of the largest lakes in Florida.
1: Wir sind am Lake Apopka, einer der größten Seen in Florida.
3: Very popular fishing spot back in the 40s and 30s.
1: In den 30er und 40ern ein sehr beliebter Ort zum Angeln.
3: Unfortunately, there was a lot of farming that went on around the lake and it got very polluted.
1: Dadurch, dass hier sehr viel Landwirtschaft um diesen See betrieben wurde, ist der See ein wenig verschmutzt worden.
3: And the pollution over the years killed a lot of the vegetation and a lot of the fish that were in the lake.
1: Und diese Verschmutzung hat leider einen Teil auch der Vegetation und der Fischwelt im See vernichtet.
3: Since then the departments
1: inzwischen aber haben die Behörden begonnen, den See zu renaturisieren, so dass wir ihn bald wieder in der ursprünglichen Form hier auch sehen können.
3: Restoration of bringing the lake back to what it was. It's starting to be again a
1: ein sehr beliebter Ort sieht man auch daran, dass hier einige mit dem Boot rausfahren, einige hier ein wenig angeln, also der See hat wieder seine Lebendigkeit bekommen.
3: It's coming back to life to what it used to be.
1: We can see sometimes some alligators here. Wir sehen also einige Alligatoren mit etwas Glück hier im Schiff.
3: This lake is very well known for a lot of large alligators. You can see them usually around the shores.
1: Der See ist bekannt für große Alligatoren, die man normalerweise hier im Schilf auch sieht. Früher quasi die Brutsaison, da hört man die Alligatoren auch mit ihrem Geräusch.
3: Well, it's Florida. Yeah, there's poisonous snakes, but not all snakes are poisonous. They're fine.
1: Ich fragte, ob es hier auch giftige Schlangen gibt. Ja, es ist Florida, da gibt es einige, aber nicht alle Schlangen sind giftig. You wouldn't recommend to swim in it, it's dangerous.
3: I would not recommend swimming in this part of the lake, no.
1: Ich habe gefragt, ob man hier schwimmen sollte. Er würde es nicht empfehlen, because of the alligators.
3: Alligators.
4: See you later, alligator.
3: We're back in downtown Winter Garden.
1: Jetzt befinden wir uns im Herz von Winter Garden, diesem kleinen Vorort von Orlando.
3: So we just rode through some of the historic part of it. Downtown Winter Garden.
1: Und sind dabei mit dem Rad durch eine der historischen kleinen Straßen von Winter Garden gefahren.
3: So now we're in some of the newer part of downtown.
1: Und befinden uns jetzt in einem der neueren Gebiete von Winter Garden.
3: When you look around, you can
1: und dabei sieht man, die Stadt hat sich sehr bemüht, auch das Neue im Stil des Alten zu bauen.
3: The same as the historic part. Downtown's very small shops, local businesses.
1: Kleine Geschäfte, kleine ansässige Firmen, die hier in Winter Garden sind.
3: The city does a very good job with keeping the charm of downtown with the small businesses.
1: Und die Stadt tut ihr Übriges dazu, um eben auch das kleine Gewerbe hier im Zentrum anzusiedeln und vor allem auch halten zu können.
3: Every Saturday there's a farmer's market.
1: Jeden Samstag ist hier ein Bauernmarkt auf diesem Platz.
3: Largest in Orlando.
1: Das ist der größte Bauernmarkt von Orlando.
3: People from all over Central Florida.
1: Menschen aus ganz ganz Zentralflorida kommen jeden Samstag auf diesen Markt zum Einkaufen.
3: Yeah, you, Saturday, it's crazy. This is just...
0: It's crazy. In diesem urtypischen Good Old America, da erfrischen wir uns mit etwas frisch gezapften. Tut ja auch gut nach dem ganzen Kommerz der Parks.

0: Enjoy your holiday in Florida. Alexander Tauscher ist für die Radioreise über den großen Teich geflogen. Eine ganze Show aus Orlando. Westlich von Orlando, etwa eine halbe Autostunde von Downtown entfernt, bereitet sich mit Winter Garden ein charmantes historisches Städtchen aus. Herzstück ist der Plant Street Market, der unter anderem von Alan Delahunt geführt wird. Der aus Irland stammende Unternehmer hatte nämlich die Crooked Can Brewery Company gegründet, eine kleine Brauerei mit angeschlossener Markthalle.
1: So we have a brewery that brews all of our own craft beer and then
0: eine Brauerei, wir brauen hier unser eigenes Craft Beer und angeschlossen ja eine Markthalle mit 17 verschiedenen Verkäufern, die alle ihre unterschiedlichsten Produkte hier anbieten. Wir haben Mac and Chips für die Kinder, aber eben auch Ceviche und Austern für die Erwachsenen, also für jeden etwas dabei hier. Als wir hierher kamen, gab es noch keine Markthalle. Also wir waren die Vorreiter in einer Zeit, als Markthallen in diesem Sinne gar nicht so populär waren. Im Jahr 2015, als wir herkamen, wir wollten diese Brauerei nicht nur für Bierliebhaber gründen, wir wollten einen Treffpunkt schaffen, in dem sich Familien treffen, jüngere, ältere, ein Ort des Zusammenkommens.
1: On Saturday night we
2: get together for a glass of beer.
1: We've got everything from a really
0: wir haben verschiedene Biere hier von einem hellen Lager, auch Münchner Art, Hefeweizen.
1: Hefeweizen.
0: Bis hin

0: zu schauen. Er sagte, ja, aber es geht ja vor allem darum, dass die Familien zusammenkommen. Und sei es nur Mutter und Großmutter mit dem Enkel oder auch eine Großfamilie. Also man trifft sich hier, kommt zusammen.
1: Creating a space for people to come together.
0: You worked before on Disneyland, you know the contrast to this peaceful city here.
1: Yes, so I mean this is real world.
0: Das ist hier das echte Florida, charmant, es ist ruhig, es ist angenehm.
1: Charming, it's small, it's quiet. This is where the people of Orlando hang out. This is, you know, where.
0: Das ist der Ort, an dem man sich trifft am Wochenende, Familien, Freunde. Man geht nach Disney ein paar Mal, aber hierher kommt man immer wieder.
1: To Disney World a couple of times, but you keep coming back to places like this.
0: Of course, keep coming back. Ja, Radfahren in Orlando Downtown, denke ich, keine Chance. Aber hier in diesem ruhigen Ort Wintergarden, da macht es Spaß. Und das grenzenlos auf dem West Orange Trail zwischen Atlantik und Golf von Mexiko. Einmal quer durch Florida. Für den Triathleten Dennis Jones ist dies überhaupt kein Problem. Dieser Radweg wurde entwickelt von einigen der Stadtverordneten dieses Ortes Wintergarden. Und seitdem ist dieser Radweg verbunden mit vielen anderen Städten in Florida. Er durchquert Florida auf einer Länge von 250 Meilen.
2: Across the state, 250 miles. This is actually used to be the train tracks.
0: Früher verlief hier eine Eisenbahnlinie entlang.
2: So there's a lot of the.
0: Man nennt das Ganze hier Rail to Trail, also eine Eisenbahnlinie, die zu einem Fahrradweg umgewidmet wurde.
2: Train tracks to bike trails. Near Cape Canaveral, now it's called the Coast to Coast.
0: In der Nähe von Cape Canaveral beginnt dieser Radweg. Jetzt verbindet er Küste und Küste, also Coast to Coast, and it goes to the west to Tampa.
2: St. Pete.
0: Ah, und geht dann nach St. Petersburg,
2: yes.
0: Rüber an den Golf von Mexiko.
2: Yep. As we ride this.
0: Auf dem Weg hierher haben wir einige alte Lagerhäuser passiert.
2: These were packing plants for all the orange groves.
0: Hier wurden früher Orangen gestapelt, als man hier noch sehr viel Orangenzucht betrieb. So now there is not so much orange tree.
2: No, now it's all houses.
0: Jetzt gibt es hier fast keine Orangenplantagen mehr, alles Häuser. So the real orange plantage, they are outside of the towns.
2: More south now. Back in the 70s, there was a very bad freeze.
0: Die großen Plantagen befinden sich südlich von hier, liegt auch an einem großen Kälteschock in den 70er Jahren. Diese Kältewelle hat damals sehr viele Orangen vernichtet.
2: Most people 3, 4, maybe 5 days.
0: Die meisten, die diesen Radweg entlang radeln, brauchen dafür 3 bis 4, 5 Tage. And there are possibilities to overnight somewhere.
2: There's a few places to overnight. A lot of people will camp.
0: Man kann unterwegs übernachten, gibt es einige Orte und nicht wenige, die campen sehr gerne. So you can camp free here or on designated camping places?
2: Yeah, designated camping places.
0: Also nicht unbedingt ein freies Campen ist erlaubt, aber auf Campingplätzen. And even on camping places, maybe there is a snake, you never know.
2: No, it's Florida. There's a lot of, we're here at a butterfly garden.
0: Wir sind in Florida, überall gibt es Schlangen, auch hier kann es welche geben. Wir sind hier am Schmetterlingsgarten.
2: A lot of natural.
0: Viele Pflanzen, an denen sich die Schmetterlinge laben können. Also deswegen sieht man hier sehr, sehr viele.
3: There's a butterfly circling the bee.
0: Butterfly circling. Ja, nach dieser Verschnaufpause in Wintergarden stürzen wir uns später wieder in die Unterhaltungsmaschinerie dieser Metropole. Neben den großen Themenparks gibt es ja mitten in Orlando am International Drive den Icon Park als kostenloses Open-Air-Freizeitgelände. Darin befinden sich Dutzende Restaurants und Bars. Und über allem dreht sich als Highlight dieses Orlando Eye ein 122 Meter hohes Riesenrad. Uns ruft später noch der Zirkus der Sonne. Wie immer an dieser Stelle, auf Weiterhören.

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0: 19 Uhr.
1: Das Harz-Börde-Wetter.
2: An diesem Montagabend ist es meist wechselnd bewölkt und windig. Die Höchstwerte liegen bei etwa 17 Grad. In der Nacht zum Dienstag wird es kühler, dann sinken die Temperaturen auf 9 Grad ab. Der Himmel ist weiterhin bewölkt, aber es bleibt trocken. Morgen ist es den ganzen Tag über stark bewölkt, mit Regen ist aber nicht zu rechnen. Die Temperaturen liegen dann bei 17 Grad. Der weitere Trend. In den kommenden Tagen wird es wieder etwas wärmer. Die Temperaturen können dann Werte von 23 Grad erreichen. Es wird eine Mischung aus Sonne und Wolken geben. Vereinzelt sind dann auch leichte Regenschauer möglich. Einen angenehmen Abend wünscht Ihnen Vanessa Heinl.
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5: Mein Name ist Alexander Tauscher, grüße Sie.

0: Richtet auf eure Lauscher, denn hier spricht der Tauscher. Der Alexander grüßt Sie alle miteinander und wünscht auf diese Weise eine schöne Radioreise. Wir sind wieder da in Florida, in den USA und entdecken diesmal die Region Orlando. In tropischer Atmosphäre reiht sich rund um Orlando ein Erlebnispark an den nächsten. Einer der Höhepunkte eines Parkbesuches ist ohne Zweifel der Besuch einer der Shows des legendären Cirque du Soleil. Das Unternehmen aus Montreal in Kanada, dort spricht man ja Französisch, also der Name steht für Zirkus der Sonne, Cirque du Soleil. Die Shows, sie verbinden Artistik, Theaterkunst und Livemusik. Tausende Menschen arbeiten weltweit für den Cirque du Soleil, darunter etwa 1200 Artisten aus etwa 80 Ländern. Weltweit werden gleichzeitig mehrere Shows von verschiedenen Truppen aufgeführt. Brian zum Beispiel spielt den Clown in der Show Drawn to Life. Ich traf ihn kurz vor seinem Auftritt im großen Zirkuszelt im Park Disney Springs und mit ihm sprach ich zunächst auch über seine große Bühnenerfahrung in diversen Disney-Shows.
1: I also work at Walt Disney World here in Orlando and one of the shows that I performed here is called Frozen Sing-Along.
2: Brian hat davor auch mitgespielt bei Frozen, also die Eiskönigin, völlig unverfroren. Frozen Sing-Along erzählt wird die Geschichte der Schwestern Anna und Elsa im Königreich Arendelle. Elsa besitzt magische Eiskräfte, die sie nach einem Unfall mit Anna kontrollieren muss und aus Angst auch isoliert. Und als Elsa ihr Reich versehentlich in einen ewigen Winter stürzt, da macht sich Anna mit Freunden auf die Suche nach ihr.
1: So we're telling the story of Queen Elsa and these two sisters and she discovers that she has ice powers and it goes from there. Mostly what the audience would sing and mostly I would just tell the story in a comical way.
2: Und er, Brian, war quasi der Geschichtenerzähler in einer doch lustigen Art und Weise.
1: The Hoop-Dee-Doo Review is a dinner show.
2: Hoop-Dee-Doo Review ist eine Show, während man Abend isst, also eine Dinner-Show. Und das ist eine sehr typische amerikanische Art.
1: But that's an American form. So those are all shows that are within Walt Disney World.
2: In dieser Show hat er getanzt, hat er gesungen. Vor allem waren es traditionelle amerikanische aus dem 18. Jahrhundert.
1: Traditional American songs from the 1800s.
2: Cirque du Soleil arbeitet nicht mit Tieren, er ist eine Mischung aus Akrobatik und Theater.
1: And circus. Cirque du Soleil has really pushed the art form because traditional circus is very much.
2: Cirque du Soleil hat gewissermaßen den Zirkus nach vorn gebracht, hat den Zirkus deutlich weiterentwickelt, denn bis dahin war Zirkus vor allem Akrobatik, Akrobatik auch mit Tieren. Beim Cirque du Soleil tritt in den Zirkus auch das Theater mit hinein und das sehr farbenfroh, also eine qualitative Erhöhung.
1: And this involves a lot more theater. I mean, Cirque has the highest standard of circus.
2: Eine der anspruchsvollsten akrobatischen Vorführungen, die man überhaupt auf einer Bühne sehen kann, sieht man hier im Cirque du Soleil.
1: My background is in theater primarily.
2: Sein Metier ist das Musical-Theater, aber auch die Clownerie. Er weiß, dass es in Deutschland sehr viele Musical-Theater gibt. You heard about the musical theater in Germany?
1: Yeah, I heard you have some of the most amazing productions, musicals, huge musicals. And in fact, I mean...
2: In Hamburg we have...
1: Yeah, yes. So someday I have to go visit there.
2: Brian hat gehört, dass wir in Deutschland eine der größten Musical-Häuser haben, die tollsten Shows, und er möchte eines Tages zu uns kommen.
1: So most of my training is in that musical theater and in theater in general. And
2: ich trainiere insbesondere Theater und Musical-Theater, da ich weniger mit Worten auftrete, als viel mehr mit Artistik und Akrobatik und Clownerie, hat das vielleicht auch einen größeren Zugang zu noch mehr Menschen.
1: Mostly I'm not speaking words, which makes it more accessible to anyone. So we have for the whole cast every week we'll have at least one or two trainings.
2: Zweimal in der Woche gibt es für den gesamten Cast ein Sporttraining, einfach um sicherzustellen, dass sie diese Leistungen bringen können. Aber auch er als Clown hat zweimal in der Woche ein spezielles Programm.
1: For the performers of the clowns, we also do trainings just to make sure we are cleaning our moments and the shapes. And then of course we also do the show two times a day, and so that's quite a bit of training as well.
2: Zweimal am Tag läuft diese Show, das ist schon ein enormes Training. So it runs in the morning, in the afternoon.
1: Usually we have two shows in the evening, one at 5:30 and one at 8.
2: Normalerweise gibt es zwei Shows am Tag, die eine um 5:30 Uhr am Abend, die andere um 8 Uhr und dann nochmal am Sonntag eine etwas frühere Show.
1: Sundays we have a slightly earlier show. One of the moments that we do in the before the show, pre-show, We bring up two people.
2: Schon bevor die Show beginnt, wird das Publikum einbezogen. Beispielsweise werden die ganz kleinen Kinder auf die Bühne gebeten. Sie bekommen ein Papier, können da ihre Lieblingsbilder malen, ihre Motive. Und diese Motive werden dann gezeigt. Und dann werden diese Bilder kurz vor Beginn der Show allen präsentiert. Und die Kinder können diese kleinen Bilder mit nach Hause nehmen, verbunden auch mit einem kleinen Geschenk.
1: And then they can take them home with an extra gift.
0: Vor der Show beginnt die Show für die Kleinen. Ja, und während der großen Show, obwohl es zu verlockend ist, sind Fotos und Videos streng verboten. Damn.

0: Hier ist RIAS, Radioreisen im amerikanischen Sektor, aus Orlando im US-Bundesstaat Florida, Alexander Tauscher unter der heißen Sonne. Die schönen Strände am Atlantik oder Golf sind in Orlando noch nicht in Sichtweite, aber dafür kann man im Sea Life zum Beispiel Haien, Stachelrochen oder Meeresschildkröten ganz nahe kommen. Man läuft zum Beispiel durch Floridas einzigen 360-Grad-Ozeantunnel und kann zutraulichen Seestern oder auch Anemonen berühren. Als der Himmel über Orlando seine Wasserschaukünste mir zeigte, da war ich zum Glück trockenen Fußes im großen Zelt vom Zirkus der Sonne. Ich sprach mit dem Clown Brian und mit der PR-Chefin dieser Show Drawn to Life, mit Brooke Fair.
1: Our show is based on Disney animation, and so we've taken a lot of.
2: Die Show, sie bezieht sehr viele Disney-Animationen, auch frühere, ältere Melodien in diese Show hinein.
1: Into our show.
2: We start with really old melodies like When You Wish Upon a Star, something like this.
1: You will definitely hear When You Wish Upon a Star inside of our show many times. It's snuck, it's woven into the show.
2: Man wird diese Musik When You Wish Upon a Star mehrfach in der Show hören, aber sie wird ja in verschiedene Art und Weise eingebaut, so in different interpretations.
1: Yeah, our composer has done a really good job of taking some of the Disney melodies and incorporating them without it feeling too much like you're just watching a video of.
2: Der Regisseur, der hat sehr viel Kreativität da reingesteckt, diese verschiedenen Melodien in die Show einzubeziehen.
1: Well, we have many of the 90s films, so there's Aladdin, there's A Whole New World is in there. Lion King, we have some quotes throughout the entire show.
2: Also auch zum Beispiel König der Löwen, Lion King ist dabei, aber immer auch in kleinen Portionen musikalisch eingefügt.
1: We're located in a building that is themed to look like a big white tent here at Disney Springs in Orlando.
2: Die Shows finden in einem großen Zirkuszelt statt, das größte Gebäude hier in einem weißen Zirkuszelt in Disney Springs, Orlando. Brooke Fair ist hier bei uns. Wir stehen kurz vor einer Aufführung im Zirkussaal.
3: Und we're in the theater for Drawn to Life, presented by Cirque du Soleil and Disney.
2: Jetzt, kurz bevor die Show Drawn to Life, also übersetzt zum Leben hingezogen, beginnt, werden alle Sicherheitschecks durchgeführt. Die Techniker sind auf der Bühne, alle Seile.
3: They test all the apparatus, the acrobat.
2: Alle Seile, auch hier die Ringe, alle Apparate, alle Räder, die heute Abend hier zum Einsatz kommen, werden getestet, damit sie sicher sind für alle Darstellerinnen und Darsteller.
3: Before the show begins. Because our show is a love letter to the art of animation.
2: Weil unsere Show eine Liebeserklärung an das Leben ist, vor allem weil unsere Show eine Liebeserklärung an die Animation ist, ist diese Bühne auch aufgebaut wie eine Bühne der Animatoren.
3: Appears to be a giant animator's desk. So our show is all about overcoming your fear and believing in yourself.
2: Die Show handelt davon, dass man seine Ängste überwinden muss und seine eigenen Kräfte aktivieren muss, um im Leben zurechtzukommen, um das Leben zu meistern. Und deswegen ist diese Show nicht nur für Kids, sie ist für alle Menschen, ob jung oder alt.
3: So it's really a story for of all ages. I've seen the show many, many times, and I always.
2: Obwohl Brooke diese Show schon sehr oft gesehen hat, ist sie immer wieder auch beeindruckt und sehr berührt von dieser Show, wo es doch um Familienliebe geht und auch um die Kraft der Familie.
3: Love, family love and believing in yourself. Julie is our heroine and we follow.
2: Julie steht im Mittelpunkt und ein Mädchen, das ihre Ängste überwindet und das dann gewissermaßen über sich hinauswächst.
3: Stops letting fear. We have resident shows in here in Orlando, in Mexico, in Hawaii, Las Vegas and Berlin.
2: Es gibt feste Shows hier in Orlando, in Mexiko, in Las Vegas, in Hawaii und in Berlin.
3: And then we have many touring shows that tour throughout the whole world.
2: Und es gibt viele Shows, die auf Tournee gehen durch die ganze Welt, in all countries.
3: All countries, yes, all over the globe.
2: All over the globe, also überall auf der Welt treten die Darstellerinnen und Darsteller auf. And also your actors are from all over the world.
3: Yes, we have an international group of artists bringing our shows to life every night. It's truly fantastic.
2: auch die Darstellerinnen und Darsteller kommen aus aller Welt und bringen jede Nacht, jeden Abend hier diese fantastische Show auf die Bühne.
3: Everywhere from Quebec and Canada.
2: Wenn man durch die Garderobe läuft, sieht man eine große, lange Linie mit Flaggen aus aller Welt. Es gibt Schauspieler aus Quebec, es gibt Schauspieler aus der Ukraine, aus Russland, aus Äthiopien. Wir suchen auf der gesamten Welt die besten Schauspielerinnen und Schauspieler.
3: All over the globe to find the best of the best for the circus arts and bring them to our shows.
2: I think also especially from Russia because the circus has a very long tradition there. Also gerade auch in Russland hat der Zirkus ja eine große lange Tradition.
3: Yes, we have several Russian artists.
2: Wir haben einige russische Darstellerinnen und Darsteller und wir sind sehr stolz, dass sie hier ihre Künste zeigen können.
3: Display those incredible talents that they have. It's wonderful within our walls.
2: Es ist toll, dass wir in unseren Wänden in diesem Haus eine Verbindung haben von Menschen aus aller Welt, Freundschaften und eine Community aus aller Welt, die hier zusammenhält.
3: Of just international understanding and friendship.
0: Die Zirkusbühne, sie kennt zum Glück keine Grenzen und vor allem auch keine ideologischen Scheuklappen.

0: This is simply the best radio travel show with Alex aus Orlando in Florida. Die Radioreise mit Alexander Tauscher. Kulinarisch sind die USA ja ein Land der auch unbegrenzten Möglichkeiten. In der Heimat des Fastfood dreht es dem Genießer an manchen Orten sicher den Magen um. Wenn man, wie ich, an mehreren Tagen das Frühstück und Abendessen selbst organisieren muss, dann merkt man, es geht deftig zu, teilweise fett, finanzierbar bis gut, ja, aber doch im Preis recht gehoben. Schauen wir mal einem Spitzenkoch über die Schulter. Theo Goupil, er ist Chefkoch im Michelin-Sterne-Restaurant Salt and the Cellar bei Akira nahe Disneyland. Hier treffen japanische Kochtechniken auf mediterrane Küche und Geschmacksrichtungen aus aller Welt zu einer, wie der Maestro sagt, Sinfonie der Aromen.
1: So my father's French, so my grandmother's from Puerto Rico. My mother is actually Austrian and Puerto Rican.
2: Mein Vater ist aus Frankreich, ich bin in New York aufgewachsen. Meine Großmutter kam aus Puerto Rico, meine Mutter, sie ist eine halb Österreicherin, halb Puerto Ricanerin. Ich habe in New York lange Zeit gearbeitet, habe da eine Patisserie geführt, bin da quasi auch so ein wenig in die Fußstapfen meines Vaters gestapft und habe lange Zeit als Chef einer sehr bekannten Patisserie gearbeitet, der Fancy Patisserie, eine Patisserie, die wir gerade erst im Dezember 2019 eröffnet hatten mit diesem tollen Gebäck. Und dann kam die Corona-Krise. In New York hatten die ganzen Patisserien schließen müssen. Hier in Florida hatte eine noch geöffnet gehabt. Also die Patisserie, sie hat sich gewissermaßen durch mein Leben gezogen.
1: Unfortunately during COVID, New York closed completely. I've been at just about 3 years.
2: Theo war bereits involviert in das Hotel, bevor das Haus überhaupt geöffnet hatte. In seinem alten Restaurant war er dabei gewesen, als man hier das Design für dieses Etche-Haus entworfen hatte. Und davor hatte er bereits diese Kaffeenachmittage für den Sonntagnachmittag entworfen.
1: For afternoon tea on Sundays. In French we call it savoir-faire, which is a know-how.
2: Er benutzt das schöne Wort savoir-faire, also das Wissen, wie man etwas macht, das muss man als Koch haben und eben auch die Leidenschaft dafür. Wenn man beides hat, das Wissen und die Leidenschaft, dann kann dieser Beruf so erfolgreich sein.
1: And if you have that passion and you have that know-how. Cuisine here is Asian Mediterranean. Chef Akira Back, who's our chef partner for the
2: Koch Akiro, den man hier Chef Akiro nennt, hat 26 Restaurants in der gesamten Welt. Daher auch der asiatische Einfluss in dieser mediterranen Küche. All das, was er konzeptionell entwickelt, geschieht immer in Zusammenarbeit mit Chef Akiro.
1: 26 restaurants around the world. Chef Akira is Japanese and Korean.
2: Akiro wiederum hat japanisch-koreanische Wurzeln, möchte diese Küche einfach halten.
1: He likes to keep it simple. For example, we have the duck on our menu. It's twist from almost duck à l'orange because there's a little bit.
2: Also beispielsweise die Ente, die es hier auf der Karte gibt. Einerseits die Orange als mediterraner Einfluss, zum anderen die Balsamico-Sojasauce, die reduzierte, und das ergibt quasi diese Fusion.
1: But then you bring the Asian component in with a balsamic soy reduction, and those flavor profiles working very well together, creating something very unique and balanced. Floridian cuisine, you know, you see a lot of good restaurants, there's a lot of fine dining, but still.
2: Wenn man durch Florida hier fährt, natürlich sieht man sehr viele sehr gute Restaurants, aber es braucht eine Zeit, um den Kern zu entdecken. So it takes time to find the good restaurants, to find the real cuisine.
1: Yeah, I mean, I've been here 8 years. There's been a big change in the restaurant scene since I've moved here. A lot of very good restaurants now.
2: Theo beobachtet, dass sich in den letzten 10 Jahren die kulinarische Szene hier in Zentralflorida durchaus verändert hat zum Positiven. Er möchte nicht sagen, dass wir hier die beste Küche Floridas haben. Aber all die Gäste bestätigen ihm, dass es sich lohnt, hierher zu kommen. Oft nicht so einfach zu finden, etwas versteckt, aber es gibt sehr gute Restaurants. So you find it a little bit tricky to find because it's inside Florida.
1: Yeah, and then also too, there's a piece of being from New York, the food capital of North America.
2: Er kommt aus New York, viele Gäste, die aus New York kommen, und New York ist nun einmal die kulinarische Hauptstadt Nordamerikas, werden vielleicht nicht diese Vielfalt finden wie in New York, aber viele möchten auch einfach ihren Gaumen erweitern, gedanklich. Jedenfalls sind neugierig auf das, was man hier findet.
1: Taste things that are different and break outside of the norm.
2: Typical Floridian cuisine, is it inspired by the Cuban, or what would you say?
1: Typical Floridian cuisine, that's a difficult question because you have so much culture in Florida? I mean,
2: ich fragte ihn, was die typische Küche Floridas ist, ob sie eventuell durch die kubanische Küche inspiriert ist. Und er sagt, es ist schwierig zu beantworten, weil es so viele Inspirationen aus so vielen Ländern hier gibt.
1: Because even here, like in Kissimmee, where we are, I mean, you have a lot of Cubans, a lot of Puerto Ricans, a lot of Venezuelans.
2: Auch hier in Kissimmee, diesem Teil von Florida nahe Orlando, gibt es sehr viele Kubaner, sehr viele Puerto Ricaner und auch sehr viele Menschen aus Venezuela.
1: So you can find places that are fusion of all of those.
2: Dann gibt es in diese Restaurants mit sehr viel Einfluss aus Puerto Rico, aus Venezuela, aus Kuba, aber eben auch rein US-amerikanische Restaurants, die er zum Beispiel mit dem Thema Grillen, also Barbecue, bezeichnen würde.
1: We have a unique clientele coming to Et as well. Two, that is a worldly.
2: Chef Theo freut sich, dass immer mehr Menschen dieses Restaurant, dieses Haus entdecken. Gäste, die aus fernen Teilen der Welt kommen. Er hat jüngst zum Beispiel Gäste aus Südafrika hier begrüßt, die zum ersten Mal hier in Kissimmee waren, die sehr interessiert waren an seiner Küche, weil sie sich durchaus abhebt von der regionalen Küche.
0: Ultralux spiegelt sich dementsprechend auch in den Preisen nieder. Restaurantbesuche in den USA sind generell kein billiges Vergnügen. Und obendrauf, auch wenn es für unsere Ohren viel ist, die Service-Mitarbeiter, sie leben unbedingt davon. Deswegen sollte man da nicht sparen. 15% mindestens, 20, 25% besser Trinkgeld. Die werden da wirklich erwartet.

0: Hier sind die akustischen Bilder aus Amerika. Die Radioreise in Orlando. Alexander Tauscher sagt Hello again. Die Stadt Orlando, sie ist flächenmäßig etwa so groß wie Bielefeld. Das klingt recht bescheiden, aber Orlando ist ja eng mit den umliegenden Orten verwoben, wie zum Beispiel Kissimmee, südlich der Stadt. So ist eben die Greater Orlando riesig und umfasst knapp 10.000 Quadratkilometer. Und das wiederum ist fast die Fläche von New York. Disney World liegt südwestlich von Orlando, Universal und SeaWorld liegen im Süden der Stadt. Wenn man in dieser Region irgendwo auf einer Dachterrasse steht, dann erahnt man die Größe dieser Megapolis. So zum Beispiel auch in Kissimmee. Von der Dachterrasse des Etta-Hotels aus, da kann man zwei der Feuerwerke der Themenparks sehen, erklärt uns Chefkoch Theo Goupil.
1: We are the first property right outside of Disney, the only luxury property right outside of Disney. We are literally 2 minutes down the road from Animal Kingdom.
2: Wir sind das erste quasi etwas höhere Ressort außerhalb von Disneyland. Wir sind etwa 2 Minuten mit dem Auto von Animal Kingdom entfernt.
1: And the beauty of the property is that you can.
2: Das Gute ist, man kann die Parks besuchen, Disney Universal, muss aber nicht die ganze Zeit in dieser Disney-Themenwelt bleiben. Auch zur Übernachtung. Viele Gäste, auch Familien mit Kindern, die lieben es, den Tag über in diesen Park zu verbringen. Die wollen aber abends ein wenig fliehen aus diesem zu großen Trubel der Themenparks.
1: There's something beautiful about the property when you walk in. I mean, I'm here anywhere between 10 and 14 hours.
2: Theo arbeitet oft 10 bis 14 Stunden am Tag, aber er spürt nicht diesen Trubel, der hier außerhalb herrscht, denn wir befinden uns nur ein paar Meter von einer 8-spurigen Straße entfernt, auch der Garten sehr geschützt. Man hört faktisch vom Verkehr nichts bzw. nicht sehr viel, auch im Haus selbst, auch im Garten. Diese Aromen lassen einen vergessen, dass man eigentlich sehr nah an dieser trubeligen Welt der Parks ist.
1: Hear the noise. We're here in a zen, tranquil space. From the rooftop, you can see all of the main points of Disney.
2: Von der Dachterrasse sieht man die wichtigsten Attraktionen von Disneyland und vor allem sieht man abends auch die Feuerwerke in Disney. Das ist sehr, sehr toll.
1: All of the fireworks in the evening as well, too, which is pretty lovely. There's 2 points. There's the fireworks in Epcot and then there's the fireworks in Disney Springs.
2: Es gibt 2 große Feuerwerke, die man von der Terrasse hier beobachten kann. Einmal Disney Springs, einmal Epcot. Das eine beginnt um 21 Uhr, das andere um 21.30 Uhr.
1: Good half hour, 45 minutes of fireworks every day.
3: Fireworks, rockets exploding.
1: Epcot is part of the parks, but it's kind of a tour of the world.
2: Epcot, zum einen dieser große Park, ist im Prinzip eine Tour durch die Welt mit verschiedenen Ländern, Kontinenten, die sich auch wiederum in den Restaurants widerspiegeln, also eine Reise durch die Welt innerhalb von Epcot.
1: And it's like replicating that piece of the world. Like you need to have a ticket to go into Epcot there where Disney Springs.
2: Disney Springs, dafür braucht man kein Ticket, ist eine Shopping Area, hat viele Restaurants und all das.
1: Touristic shopping area.
0: Vacation, die unvergessene Connie Francis in Ferienlaune. Wenn man seinen Urlaub in den Parks verbringt, dann wird man pausenlos mit Musik beschallt. Gleiches gilt für die Hotelanlagen der großen Park-Resorts. Da tut sicher etwas Ruhe im Zimmer gut. Und wie ist es für die Menschen, die mehrfach am Tag auf der Bühne stehen? Wie motivieren die sich? Das fragte ich zum Beispiel Brian Miller, den Clown.
4: Every day I find something new. You know, you go through the show and you do it many times.
2: Also ich entdecke jeden Tag etwas Neues. Ich meine, ich gehe so oft mit der Show auf die Bühne und dann nehme ich mir vor, dass ich mich auf einen ganz spezifischen Moment konzentriere und dann denke ich, wenn ich den Moment so ändere, dann ist es lustig.
4: If I change this, now it's funny. It's timing. You know, I found.
2: Es kann auch das Timing sein. In einem bestimmten Moment kann ich zum Beispiel einfach warten. Eine Sekunde. Ja, eine Sekunde warten, bevor ich den nächsten Schritt tue. Da muss ich lachen. Ich weiß nicht warum, aber es klappt.
4: I don't know why, but it does.
0: Applaus für Brian, den Clown im Cirque du Soleil. Charlie Rivel, ein Clown aus Spanien, sagte einmal, jeder Mensch ist ein Clown, aber nur wenige haben den Mut, es zu zeigen.

0: Die Radioreise mit Alexander Tauscher geht langsam in die Schlussetappe. Heute Erlebnisse aus dem Herzen Floridas nach dem Motto Visit Orlando. Orlando befindet sich im Zentrum der Florida-Halbinsel. Tampa im Westen liegt etwa 120 Kilometer entfernt. Jacksonville an der Ostküste ist etwa 200 Kilometer entfernt. Nach Miami im Süden sind es etwa 350 Kilometer und Tallahassee im Norden liegt etwa 400 Kilometer entfernt von Orlando. Daniel Hollander von Visit Orlando über die Vielfalt dieser Region.
1: The things that we know, particularly Germans like, and we've all been obsessed with lately, is space.
2: Wir wissen, dass viele in Europa ja sich sehr für Raumfahrt interessieren. Das NASA Kennedy Space Center ist nur 45 Minuten von hier entfernt. Dort kann man sehr viel erleben, Raumschiffe besteigen, man kann sehr viel erfahren über die Raumfahrt, nur 45 Minuten von hier.
1: NASA's Kennedy Space Center is only 45 minutes away. The ability to experience sport in Orlando.
2: Das Tolle an Orlando ist auch das Sportangebot. Egal, ob man sich sportlich auf dem Bike betätigt oder auch professionell Tennis spielt, ob man Volleyball spielt oder ob man Paddle spielt. Es gibt hier für alles Angebote.
1: Volleyball. One of the things that we find people really enjoy is

0: Motorboot. Man kann das hier lernen und sehr, sehr aktiv sein.
1: So you can try something new and learn a new skill or go paddleboarding. So and then one of the things that also makes Orlando special is where we're located.
0: Wir wissen, dass gerade auch die Deutschen, Österreicher, Schweizer sehr gerne in ihrem Urlaub sehr viel von Florida sehen wollen. Wir sind hier im Herzen von Florida, im Zentrum. Man kann alle Küsten sehr schnell erreichen, die Westküste, die Ostküste. Man ist mit dem Zug sehr schnell auch in Südflorida. Also ein Brightline ist der Zug, der beispielsweise von hier, von Orlando direkt nach Miami fährt.
1: But of course, when you're planning your trip, it'll take you 120 days to see.
0: 120 Tage würde es brauchen, sagt Daniel, um allein all das zu erleben, was es hier in Zentralflorida gibt. Also man muss schon seinen Urlaub deutlich verlängern oder auch wiederkommen hierher. Orlando, you're the star. Ja, die Zeit, die verging wie im Flug und schon steht der Rückflug an. Da ist viel Sitzfleisch gefragt und der Jetlag, der ist kein guter Freund. Also empfehle ich an dieser Stelle wie immer die kostenfreie Urlaubsverlängerung. Da haben wir in Florida einiges zu bieten, alles von Orlando aus zu erreichen. Es gibt Radioreisen aus St. Petersburg, aus Bradenton oder aus Sarasota. Eine andere Sendung ist ausschließlich in der Region Sarasota unterwegs. An der Ostküste bieten wir zum Beispiel eine Tour nach Jacksonville und St. Augustine an und eine Radioreise an die Spice Coast. Miami haben wir natürlich auch im Angebot und wer Lust hat, sogar eine Cruise von Florida auf die Bahamas. Der große Amerika-Katalog mit Sendungen von Washington D.C. über Maryland bis Virginia, von North Carolina bis Louisiana, von Dallas bis Las Vegas unter www.radioreise.de. Hier gibt es die Podcasts und die Blogs mit den vielen Bildern aus Amerika. Radioreise.de und überall da, wo man in den USA gute Podcasts finden kann. Ich sage zum Abschied, au revoir, adios, hey, ade, servus, gülügül, antio, ayowobam, das wird ein Jahr, tschüss, ciao, marhaba und shalom und natürlich goodbye, see you over the ocean.
2: This is Alan, so thanks for listening to our story and sharing your time with me and Alex, and I hope that you guys get the chance to come visit us someday.
3: This is Kate Thomas saying goodbye. Looking forward to welcoming you to Universal World. Have a great day.
4: Hi, this is Jeff Polk, and I just wanted to say thank you to Radio Riza and their visit with us today. It's been a very exciting time, and we hope to see you again here soon.
5: Thank you, Radio Riza, Radio Voyage. It's been a pleasure. Thank you very much for your time. A wiedersehen. Au revoir, à bientôt, à la prochaine. Bonne journée.
1: Hi, my name is Danielle with Visit Orlando, and thank you for listening on Radio Risen.
6: This is Dennis again. Just want to say thank you for listening. Goodbye.
7: Hi, this is Brooke from Orlando, Florida, and we're so happy to be here with Alex from Radio Risen.
0: Brian Miller, er ist Darsteller hier in Cirque du Soleil in Disney Springs. Er verabschiedet sich. Brian, you want to say goodbye to our listeners?
8: I do want to say goodbye. Enjoy your day, and when you wish upon a star... All the best for the listeners of Radio Riser.
0: When you wish upon a star, ja, was man sich wünscht, wenn man einen Stern sieht, ist ja ganz privat. Ich verrate meinen Wunsch. Eine neue Radioreise. Also bleiben Sie schön reisefreudig, meine Damen und Herren, denn es gibt noch mindestens 1000 Orte in dieser Welt zu entdecken. In diesem Sinn, wie immer, bis bald.
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1: 20 Uhr.
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3: An diesem Montagabend ist es meist wechselnd bewölkt und windig. Die Höchstwerte liegen bei etwa 17 Grad. In der Nacht zum Dienstag wird es kühler, dann sinken die Temperaturen auf 9 Grad ab. Der Himmel ist weiterhin bewölkt, aber es bleibt trocken. Morgen ist es den ganzen Tag über stark bewölkt, mit Regen ist aber nicht zu rechnen. Die Temperaturen liegen dann bei 17 Grad. Der weitere Trend. In den kommenden Tagen wird es wieder etwas wärmer. Die Temperaturen können dann Werte von 23 Grad erreichen. Es wird eine Mischung aus Sonne und Wolken geben. Vereinzelt sind dann auch leichte Regenschauer möglich. Einen angenehmen Abend wünscht Ihnen Vanessa Heinl.
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2: An diesem Montagabend ist es meist wechselnd bewölkt und windig. Die Höchstwerte liegen bei etwa 17 Grad. In der Nacht zum Dienstag wird es kühler, dann sinken die Temperaturen auf 9 Grad ab. Der Himmel ist weiterhin bewölkt, aber es bleibt trocken. Morgen ist es den ganzen Tag über stark bewölkt, mit Regen ist aber nicht zu rechnen. Die Temperaturen liegen dann bei 17 Grad. Der weitere Trend. In den kommenden Tagen wird es wieder etwas wärmer. Die Temperaturen können dann Werte von 23 Grad erreichen. Es wird eine Mischung aus Sonne und Wolken geben. Vereinzelt sind dann auch leichte Regenschauer möglich. Einen angenehmen Abend wünscht Ihnen Vanessa Heinl.
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2: 22 Uhr.
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3: An diesem Montagabend ist es meist wechselnd bewölkt und windig. Die Höchstwerte liegen bei etwa 17 Grad. In der Nacht zum Dienstag wird es kühler, dann sinken die Temperaturen auf 9 Grad ab. Der Himmel ist weiterhin bewölkt, aber es bleibt trocken. Morgen ist es den ganzen Tag über stark bewölkt, mit Regen ist aber nicht zu rechnen. Die Temperaturen liegen dann bei 17 Grad. Der weitere Trend. In den kommenden Tagen wird es wieder etwas wärmer. Die Temperaturen können dann Werte von 23 Grad erreichen. Es wird eine Mischung aus Sonne und Wolken geben. Vereinzelt sind dann auch leichte Regenschauer möglich. Einen angenehmen Abend wünscht Ihnen Vanessa Heinl.
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1: 23 Uhr.
2: Das Harz-Börde-Wetter.
3: An diesem Montagabend ist es meist wechselnd bewölkt und windig. Die Höchstwerte liegen bei etwa 17 Grad. In der Nacht zum Dienstag wird es kühler, dann sinken die Temperaturen auf 9 Grad ab. Der Himmel ist weiterhin bewölkt, aber es bleibt trocken. Morgen ist es den ganzen Tag über stark bewölkt, mit Regen ist aber nicht zu rechnen. Die Temperaturen liegen dann bei 17 Grad. Der weitere Trend. In den kommenden Tagen wird es wieder etwas wärmer. Die Temperaturen können dann Werte von 23 Grad erreichen. Es wird eine Mischung aus Sonne und Wolken geben. Vereinzelt sind dann auch leichte Regenschauer möglich. Einen angenehmen Abend wünscht Ihnen Vanessa Heinl.
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1: 0 Uhr.
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2: Die aktuellen Temperaturen: Mehringen 11 Grad, Kochstedt 13 Grad, Bernburg 12 Grad, Quedlinburg 13 Grad, Harzgerode 9 Grad, Stiege 9 Grad, Wernigerode 13 Grad, Schirke 10 Grad und auf dem Brocken 7 Grad.
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1: An den Westerbergen, der Name einer Straße in Aschersleben. Unterhalb des Schierstädter Busches beginnt die Straße an den Westerbergen im Osten von Aschersleben. Sie führt entlang des Flüsschens Wipper sowie eines oberhalb der Straße gelegenen Höhenzuges nach Osten bis nach Mehringen. Dieser Höhenzug trägt den Namen die Westerberge. So ist es dann auch nicht weiter verwunderlich, wenn sich dieser Straßenname auf diesen Höhenzug bezieht. Wenn man durch den Salzkot kommt und dann zuerst den Bahnübergang der Eisenbahnlinie Aschersleben-Halle und dann die Brücke über die Wipper überquert, trifft man auf eine am Hang der Westerberge liegende hochherrschaftliche Villa. Das ist die Villa, die sich unabhängig von den weiteren Eigentümern bei den Einheimischen als Lapsche Villa etabliert hat. Die schon weithin sichtbare Villa ließ der ortsansässige Unternehmer Heinrich Lapp von einem Berliner Architekten nach seinen Vorstellungen erbauen. Die Villa wurde 1906 fertiggestellt und nach ihrem Bauherren benannt. Das weitere Schicksal des Tiefbohringenieurs Heinrich Lapp, der als Pionier auf dem Gebiet der Tiefbohrtechnik mit seinen Erfolgen auch Aschersleben weit über die Grenzen hinaus bekannt machte, ist schon wieder eine andere Geschichte. Etwa 1907 erhielt der dort vorbeiführende Weg dann die Bezeichnung an den Westerbergen. Dies war ein Bericht über Straßennamen und deren Herkunft, heute über die Straße an den Westerbergen in Aschersleben, gesprochen von Jörg Buschmann für Radio HBW.

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1: Der Schützenverein Edelweiß Neudorf e.V. Bereits im Jahre 1859 wurde in Neudorf ein Schützenverein gegründet. Er nannte sich Großkaliber-Schützenverein und die meisten Mitglieder waren Bergleute. 70 Jahre später wurde der Schützenverein unter dem Namen KK-Schützenverein Edelweiß-Neudorf e.V. am 20.10.1929 ins Leben gerufen. Im Jahr 1932 konnte der Verein seinen neu errichteten KK-Schießstand mit einem Preisschießen gebührend einweihen. An diesem und anderen Preisschießen nahmen bis zu 80 Mannschaften teil. Bei traditionellen Umzügen begleitete den Schützenverein eine eigene Vereinskapelle. In den 50er und 60er Jahren veranstaltete die GST auf dem Schießstand in Neudorf Schießen, sodass dieser nach der Auflösung des Schützenvereins nicht ungenutzt blieb. Viele der Traditionen wurden in dem am 12.03.1992 mit 7 Mitgliedern unter dem Vorsitz von Detlef Trinkaus neu gegründeten KK-Schützenverein Edelweiß-Neudorf e.V. fortgesetzt. Der im August gebaute Luftwehrstand konnte am 24.09.1992 mit einem Pokalschießen eingeweiht werden. 1994 wurde dieser Stand auf 5 Bahnen erweitert und mit elektrischen Seilzügen ausgestattet. Am 19.09.1992 wurde eine Partnerschaft mit dem Schützenverein Heisede aus Niedersachsen eingegangen. Diese Partnerschaft half mit ihren Erfahrungen über viele Startprobleme hinweg. Durch regelmäßige Besuche wird der Kontakt aufrechterhalten. 1994 beim ersten Schützenfest wurde die neue Fahne eingeweiht, die schon bei vielen Umzügen und Veranstaltungen getragen wurde. Ein Höhepunkt war die Ausrichtung des Harzkönigsschießens, das 1994 anlässlich des zweiten Harzfestes ausgerichtet wurde. In den letzten Jahren nahmen die Vereinsmitglieder an vielen Schießwettbewerben teil. Die Erfolge blieben aufgrund eines fleißigen Trainings nicht aus. So konnten in der Einzel- und Mannschaftswertung Kreismeister gekürt werden. Sie erfuhren Interessantes über den Schützenverein Edelweiß-Neudorf e.V. von Sina Katharina.

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1: Der Fund eines Goldarmrings in Schneidlingen. Mancher sucht Zeit seines Lebens nach Schätzen und findet nichts. Dann wiederum gibt es Menschen, die suchen nichts und finden einen Schatz. Zu der letzteren Kategorie gehört auch ein Bauer aus Schneidlingen, der vor mehr als 120 Jahren beim Ausheben einer Baugrube für eine neue Scheune auf einen Schatz aus purem Gold stieß. Es war ein Armreif aus längst vergangenen Zeiten. Da die Beteiligten an der Grabung keine Archäologen waren und das, was wir heute von Archäologie wissen, noch gänzlich unbekannt war, sind die Angaben zu den Details relativ vage. Der Fund soll angeblich 2 Meter unter der Oberfläche in einem Gefäß mit Asche gelegen haben. Darüber lag noch das Gerippe eines Pferdes. Ob nun beides zusammengehört oder das Pferd zufällig an dieser Stelle verbuddelt wurde, lässt sich nicht mehr mit Bestimmtheit sagen. Der eigentliche Fund ist aber für sich allein schon recht sensationell. Bei dem Material, aus dem der Armreif gefertigt wurde, handelt es sich um Rotgold und so wiegt der Reif immerhin 103,7 Gramm. Das Alter des Fundstücks datierten die Experten dann auf etwa 2500 bis 3000 Jahre. Somit ist der Fund der späten Bronzezeit zuzuordnen. Das kam aber damals in unserer Gegend kaum vor. Deshalb ist der Ring von Schneidlingen auch etwas ganz Besonderes. Sein Aussehen mit den verzierten Stempelenden und dem gezähmten Rand ist charakteristisch für einen sogenannten Eidring. Diese Eidringe kamen aber vor allem bei bronzezeitlichen Kulturgruppen in Norddeutschland und im Ostseeraum vor. Tja, da bleibt weiter Raum für Vermutungen und Spekulationen. Goldene Eidringe dienten dem Zweck, ihre Träger einer Glaubensgemeinschaft zuzuordnen. Teils erfüllten sie rituelle Zwecke oder kennzeichneten ihren Träger als Herrscher. Stellt sich noch die Frage, wo sich denn dieser Schatz heute befindet? Auch hierauf bleiben wir Ihnen die Antwort nicht schuldig. Seit 1913 liegen der Goldring und eines der gefundenen Gefäße im damaligen Provinzialmuseum, dem heutigen Landesmuseum in Halle. Gerda Karl, Radio HBW.

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2: 1 Uhr.
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1: Die aktuellen Temperaturen: Mehringen 11 Grad, Kochstedt 12 Grad, Bernburg 10 Grad, Quedlinburg 12 Grad, Harzgerode 9 Grad, Stiege 9 Grad, Wernigerode 13 Grad, Schirke 8 Grad und auf dem Brocken 6 Grad.
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1: Das Kloster Sittichenbach in der Lutherstadt Eisleben. Das eine oder andere Mal war bei uns in den Heimatberichten schon vom Kloster Sittichenbach die Rede. Grund genug, einmal näher darauf einzugehen. Sittichenbach, heute ein Ortsteil von Eisleben, gibt es schon recht lange. Im Hersfelder Zehntverzeichnis, das Ende des 9. Jahrhunderts entstand, ist Sittichenbach als zehntpflichtiger Ort Sittichenbichu aufgezählt. Bekannt geworden ist der kleine Ort jedoch durch seine ehemalige Zisterzienserabtei. Kloster Sittichenbach wurde vom Kloster Walkenried aus im Jahr 1141 gegründet. Walkenried war also das Mutterkloster. Dazu wurde dann der Abt Wolkuin mit 11 anderen Mönchen losgeschickt, um ein neues Tochterkloster aufzubauen. Aber nicht nur der Aufbau eines eigenen Klosters geht auf ihr Konto. Sie waren überaus fleißig. Von Sittichenbach aus gründeten sie weitere Klöster im brandenburgischen Lenin, im sächsischen Leisnig und im Erzgebirge in Grünhain. In Zwickau betrieben die Mönche einen Klosterhof zur wirtschaftlichen Stärkung ihres Hauses. Eine Anekdote mit praktischem Hintergrund ist aus dem Jahr 1209 zu vermelden. Da fand der ehemalige Halberstädter Bischof und Kreuzfahrer Konrad von Krosigk im Kloster Unterschlupf und verbrachte hier seinen Lebensabend. Er war derjenige, der beim 4. Kreuzzug kostbare Reliquien und Schätze aus der Eroberung und Plünderung des christlichen Konstantinopels, nun sagen wir einmal unhöflich, geklaut hatte. Um diese Beute balgten sich dann die Halberstädter Domkirche mit dem Kloster Sittichenbach. Wie der Streit ausging, schauen Sie sich den Domschatz in Halberstadt an. Die Mönche scheinen gerne Partei ergriffen zu haben. In einem Streit zwischen dem Bischof Ludwig von Halberstadt und dem Grafen von Mansfeld im Jahr 1362 gerieten sie dabei aber so richtig unter Feuer. Der Streit eskalierte und der Abt und die Mönche wurden vom Mansfelder Grafen als Geiseln genommen. In der Geiselhaft starben dann sogar einige von ihnen. Dies blieb nicht ungesühnt. Für diesen Frevel wurde über den Grafen von Mansfeld der Kirchenbann verhängt. Die kirchliche Geschichte des Klosters ging mit seiner Säkularisierung 1540 zu Ende. Aus dem Kloster wurde im Laufe der Zeit ein Amtssitz. Vom eigentlichen Kloster sind im Laufe der Zeit nur noch einige Bauten übrig geblieben. Die Kapelle des Klosters wurde im 19. Jahrhundert stark überarbeitet. Aus ihr wurde um 1615 die Amtskapelle. Außerdem zählen dazu das Schäferwohnhaus westlich der Kapelle, eine zum Wohnhaus umgebaute Kapelle, der Mönchstollen, die Klosterteiche und das Taubenhaus vom ehemaligen Zisterzienserkloster. Sie hörten einen Bericht über das Kloster Sittichenbach in der Lutherstadt Eisleben, gesprochen von Gerda Karl für Radio HBW.

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1: Aschers Leben und die Entwicklung der Textilindustrie im 19. Jahrhundert. Die Textilherstellung hat in Aschers Leben eine lange Tradition und trug nicht unwesentlich zum Aufschwung und Reichtum der Stadt bei. Anfang des 19. Jahrhunderts verzeichnete man in der Aschersleben Tuchmacherbranche 242 Meister, 206 Gesellen und 104 Lehrlinge. Die Landwirtschaft hatte sich mit der vorrangigen Zucht und Haltung von Schafen auf den Bedarf der Tuchmacher an Wolle eingestellt. Die Schafhaltung dominierte, Schweine- und Rinderzucht blieben deutlich dahinter. Das waren sehr gute Voraussetzungen für die Produktion von Wollwaren. Aufträge hatten die Tuchmacher Anfang des 19. Jahrhunderts reichlich. Zunächst ließ die verhängte Kontinentalsperre Napoleons gegen England keine Stoffe von dort auf den Markt, also sprangen heimische Produzenten ein. Dann sorgte der Bedarf des Militärs nach Uniformstoffen für eine stetige Nachfrage. Zur Veredelung der gewebten Stücke waren die Walkmühlen unter der alten Burg, im Busch und vor dem Wassertor erforderlich. Zu dieser Zeit ließ sich der Tuchmacherausrüster Franke in Aschersleben nieder. Er richtete eine Tuchschererei sowie eine Presse ein. So waren die veredelungsseitigen Voraussetzungen zur Fertigung hochwertiger Tuchstoffe gegeben. Die Meister bekamen von den Wollhändlern das Garn und die Wolle und stellten daraus weiches Textilgewebe, flauschigen Wollstoff, Flanelle oder Decken her. Sie allerdings erhielten dafür nur wenig Lohn und die Händler dagegen machten beim Weiterverkauf das große Geschäft und erzielten ansehnliche Gewinne. Die 1809 verhängte Patentsteuer hatte die Auflösung aller Handwerksinnungen zur Folge. Das Vermögen der Innung wurde beschlagnahmt. Die Ascherslebener Tuchmacher mussten die Waldmühle vor dem Wassertor und mehrere Grundstücke zum Aufstellen der Trockenrahmen vom Staat zurückkaufen. Aus der Tuchmacherinnung gingen zwei Kooperationen hervor, die keinem Zunftzwang mehr unterlagen. In der Tuchmacherei vollzog sich nun ein Strukturwandel. Weg vom Handwerk hin zur industriellen Produktion. Die Firma Rosentreter und Weichel war die erste Tuchfabrik. Sie verfügte über eine eigene Handspinnerei und bekam noch zusätzlich Wolle aus dem Harz. 1835 errichtete der Fabrikant Haupt eine neue Walkmühle und brachte die erforderliche Rau- und Bürstentechnik zum Einsatz. Die Tuchfabrik Klees und Esch nahmen die erste Dampfmaschine in Aschersleben in Betrieb. 1833 fiel die Fabrik einem Großbrand zum Opfer. Der Verkauf der Erzeugnisse erfolgte hauptsächlich auf den Messen in Leipzig, Braunschweig, Frankfurt am Main, Frankfurt an der Oder und Naumburg. Den Strukturwandel macht die Tatsache deutlich, dass innerhalb von nur 40 Jahren die Zahl der Tuchmachermeister um mehr als zwei Drittel auf 73 Tuchmachermeister und Fabrikanten zurückgegangen war. Auch die Zahl der Unternehmen sank auf 45. Ende des 19. Jahrhunderts gab es in Aschersleben noch 7 Tuchfabriken, die jetzt aber mit Dampfmaschinen ausgestattet waren. Nur noch ein Betrieb arbeitete ausschließlich mit Handgeräten. 1900 verdienten sich 330 Arbeitskräfte in der Tuchindustrie ihr Brot. Im letzten Abschnitt des 19. Jahrhunderts gaben die Textilbetriebe die gemeinsame Nutzung der Walkmühlen und Trockenrahmen auf. Sie schufen sich zur Vermeidung des aufwendigen Transports eigene Veredelungskapazitäten. Bis Mitte des 19. Jahrhunderts gab es in Aschersleben noch zahlreiche Leineweber. Dies war ein Bericht über die Textilindustrie in Aschersleben im 19. Jahrhundert von Radio HBW, gesprochen von Jörg Buschmann.

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1: Die Holmer Chaussee in Aschersleben. Bei der Namensgebung greift man gern auf Besonderheiten der Gegend, auf überlieferte Flurbezeichnungen oder Personen der Geschichte oder der Gegend selbst zurück. Die einfachste Erklärung ergibt sich jedoch dann, wenn man auf dieser Straße zum nächstgelegenen Ort kommt. So ist es auch bei der Holmer Chaussee. Fährt man auf dieser Straße ortsauswärts, gelangt man direkt nach Holm. Bei einer Chaussee handelt es sich wörtlich genommen um eine sogenannte Kunststraße. Ursprünglich verstanden die Ollen Römer, die für ihren exzellenten Straßenbau bekannt waren, darunter eine Straße mit festgestampften Steinen. Das Wort Chaussee selbst ist aus dem Französischen entlehnt, wo in Weiterentwicklung des romanischen Ursprungs jetzt ein Straßendamm oder Hochweg verstanden wurde. Inzwischen versteht man unter einer Chaussee eine ausgebaute, mit fester Fahrbahndecke versehene Landstraße, die ingenieurmäßig geplant und daher deutlich geradliniger verläuft. Vor allem ist bei einer Chaussee der Straßenunterbau konstruiert. Die Holmer Chaussee ist Teil der alten Heerstraße, die von Aschersleben über Holm, Ditfurt nach Halberstadt führt. Die Straße war schon immer von einem hohen Verkehrsaufkommen geprägt. Mehrfach wurde sie um- und ausgebaut. Um 1862 herum wird die Straße zur Chaussee ausgebaut. Vor dem Bau der B6N war sie ein Teil der Bundesstraße B6. Wenn man in Aschersleben früher den Zollberg hinauffuhr, gabelte sich die Straße und rechter Hand begann die Holmer Chaussee. Heute muss man einen kleinen Umweg um die Tankstelle herum machen, um auf die Holmer Chaussee zu gelangen. Sie hörten einen Bericht über Straßennamen und deren Herkunft, heute über die Holmer Chaussee in Aschersleben, gesprochen von Jörg Buschmann für Radio HBW.

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1: 2 Uhr.
2: Das Harz-Börde-Wetter.
3: Die aktuellen Temperaturen: Mehringen 11 Grad, Kochstedt 10 Grad, Bernburg 11 Grad, Quedlinburg 11 Grad, Harzgerode 8 Grad, Stege 10 Grad, Wernigerode 11 Grad, Schirke 8 Grad und auf dem Brocken 6 Grad.
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